0: Es gibt Fußballer, die kommen und gehen und dann gibt's Cristiano Ronaldo.
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0: Gefühlt spielt der schon länger Profifußball, als manche WM-Fans überhaupt alt sind, und schreibt richtig Geschichte. Mit 41 Jahren und 132 Tagen hat er sich jetzt nämlich den nächsten Rekord geschnappt. Beim WM-Auftakt gegen die Demokratische Republik Kongo stand Ronaldo nämlich in der Startelf und ist damit der älteste Feldspieler überhaupt, der jemals bei einer Fußball-WM von Beginn an auf dem Platz gestanden hat. Und das Verrückte, es ist bereits seine 6. Weltmeisterschaft. Während viele Profis in diesem Alter schon längst Experte sind, im Fernsehen oder auf dem Golfplatz stehen oder, keine Ahnung, irgendwo auf Mauritius sich eine gute Zeit machen, ist er auf jeden Fall noch am Start. Auch wenn es ja ein bisschen holprig lief, nur ein 1-1 gegen Kongo, da war er danach auf jeden Fall sichtlich enttäuscht. Aber trotzdem muss man ja sagen, egal ob man ihn mag oder nicht, das ist schon eine Leistung, wo man wirklich mal sagen muss, Hut ab.

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3: Mit Colin Mock. Volle Kraft Richtung K.O.-Phase. Das dürfte für die DFB-Elf bei der WM heute das Motto gegen die Elfenbeinküste sein. Gewinnt Deutschland auch sein zweites Gruppenspiel, steht man bereits im 16. Finale. Gleiches gilt auch für den Gegner aus Afrika. Bundestrainer Julian Nagelsmann sagte zu den Stärken der Elfenbeinküste:
4: Im Mittelfeld mit Fofana, mit Kessié, eine brutale Körperlichkeit, die uns schon vor Probleme stellen kann. Wir haben Maßnahmen ergriffen und haben das auch trainiert, was wir machen müssen, dass wir möglichst viele Stärken wegnehmen. Das werden wir nicht immer schaffen, weil der Gegner dafür zu gut ist. Aber wir werden es versuchen, es über einen Großteil der Spielminuten zu schaffen.
3: Los geht's um 22 Uhr deutscher Zeit in Toronto. Währenddessen haben sich die USA bereits ein Ticket für die K.O.-Phase der WM gesichert. Durch ein 2:0 gegen Australien steht der Gastgeber im 16. Finale. Die Chance, das klarzumachen, haben die Schotten dagegen verpasst. Gegen Marokko mussten sie sich mit 0:1 geschlagen geben. Deutschland soll besser auf den Ernstfall vorbereitet sein. Deswegen wollen die Innenminister von Bund und Ländern mehr für den Zivil- und Katastrophenschutz tun. Allein der Bund will in den nächsten Jahren 10 Milliarden Euro bereitstellen, um die Bevölkerung besser zu schützen. Etwa vor Flutkatastrophen wie im Ahrtal oder Sabotageaktionen. Hamburgs Innensenator Grote rief die Bevölkerung auf, sich selbst auf solche Szenarien vorzubereiten.
5: Wir brauchen insgesamt als Gesellschaft die Haltung, dass wir dieses Szenario, das wir mit allen Kräften vermeiden wollen, auf das wir uns aber vorbereiten müssen trotzdem, dass wir das für uns auch annehmen, dass das etwas ist, womit wir uns beschäftigen wollen.
3: Online-Verträge auch einfach per Mausklick widerrufen können. Das muss ab jetzt immer möglich sein. Ein solcher Widerrufsbutton ist für Online-Shops oder auch Telefonanbieter ab sofort Pflicht. Entweder wirklich als Button oder als klar erkennbarer Link. Eine Äußerung von Donald Trump sorgt mal wieder für Empörung, diesmal in Italien. Der US-Präsident hat in einem Interview behauptet, Italiens Regierungschefin Meloni hätte ihn um ein Foto angefleht. Die wies das als frei erfunden zurück. Aus Protest hat Italiens Außenminister einen geplanten USA-Besuch abgesagt. Die nächsten Delta News gibt's in einer Stunde.
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6: Auf der A23 Heide-Hamburg. Achtung, zwischen Heide-Süd und Albersdorf liegen in beiden Richtungen umgestürzte Bäume auf der Fahrbahn. Auf der A1 Hamburg Richtung Bremen ist zwischen Stillhorn und Harburg ein defekter PKW. Und der Bill-Brook-Deich ist zwischen der Moor-Fleter-Straße und der Rote Brücke in beiden Richtungen wegen Hochwasser gesperrt. 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

0: Sag mal, Schwenker, ist dir bei der Fußball-Weltmeisterschaft schon mal irgendwas Bestimmtes aufgefallen?
1: Ja, viele Tore bei Mannschaften, von denen man es erst nicht vermutet hätte. Kanada beispielsweise,
0: ja,
1: 6 Stück.
0: Auch, und auch pinke Schuhe und so weiter.
1: Pinkfarbene Schuhe,
0: was,
1: ja,
0: noch
1: auch.
0: Was?
1: Die Wasserpausen sind selbst in den Stadien, wo es nur 20 Grad ist.
0: Auch, ja.
1: Ansonsten
0: denk
1: nicht
0: mal,
1: so viel.
0: Denk was mal an denn? Den Anstoß, unmittelbar nach dem Anpfiff. Ist dir da was aufgefallen?
1: Stimmt, dass die einfach wie die Irren einfach ins gegnerische Aus da hinten schießen.
0: Mhm. Ja, warum das so ist? Das möchte ich ganz gerne mal erklären. Ich glaube, das weiß nicht jeder.
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0: Wenn ein Spieler den Ball vom Anstoßpunkt direkt nach dem Anpfiff in Richtung Eckfahne des Gegners ins Seiten ausbolzt, dann hat das nichts damit zu tun, dass er es nicht besser kann.
3: Ich kann das nicht.
0: Und es ist auch alles andere als ein unnötiger Ballverlust. Es handelt sich dabei tatsächlich um eine ziemlich ausgeklügelte Taktik, denn der Ball landet erstmal direkt in der gefährlichen Zone des Gegners.
4: Hallo, hier bin ich.
0: Dazu sprinten die Spieler nach dem Anstoß den Ball hinterher.
5: Gas geben, Gas geben!
0: Und versuchen beim folgenden Einwurf die Gegenspieler zuzustellen.
6: Scheiße, wie soll ich das packen?
0: Damit wird der Gegner sofort nach Spielbeginn ordentlich unter Druck gesetzt und dadurch könnte dann eben ein schneller Ballgewinn tief in der gegnerischen Hälfte entstehen und eventuell sogar eine Torchance.
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0: einfach mal spontan in den Zug steigen und aus dem Fenster schauen und ein Nachbarland entdecken, welches ihr vielleicht bisher nur von der Landkarte kennt. Hier ist der Delta-Nachmittag, ich bin Amy und genau das planen jetzt Deutschland und Polen.
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0: Zum 35. Jubiläum des deutsch-polnischen Nachbarschaftsvertrages verschenken beide Länder zusammen nämlich 60.000 Zugtickets an junge Erwachsene. Die Idee dahinter? Nicht nur Grenzen überqueren, sondern auch neue Städte, neue Menschen und vielleicht sogar neue Freundschaften kennenlernen. Mit diesem sogenannten Freundschaftspass können 18- bis 27-Jährige an 7 frei wählbaren Tagen durch das jeweilige Nachbarland reisen und dazu gibt's dann auch noch die An- und Abreise im eigenen Land kostenlos obendrauf. Heißt, morgens vielleicht noch in Hamburg frühstücken, ein paar Stunden später seid ihr dann schon in Breslau oder von Polen aus einen Wochenendtrip nach Berlin an die Ostsee oder in eine Stadt, die man vielleicht bisher nur aus Erzählung kennt. Insgesamt vergeben Deutschland und Polen jeweils 30.000 dieser Interrail-Pässe und bewerben könnt ihr euch voraussichtlich ab September und die Reisen sind dann ab November bis Oktober 2027 möglich.

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5: Mit Colin Mock. Deutschland muss heute zu seinem zweiten WM-Gruppenspiel ran. Gegner ist die Elfenbeinküste. Mit einem Sieg im zweiten Spiel hätte das DFB-Team vorzeitig die K.O.-Runde erreicht. Für einen wird es ein spezieller Abend. Jonathan Tah spielt gegen das Heimatland seines Vaters. Er sagte im Vorfeld:
6: Ja, es wird schon sehr besonders für mich sein, gegen die Elfenbeinküste zu spielen. Aber allgemein versuche ich natürlich einfach den Fokus auf die WM, auf unsere Ziele zu legen. Aber ja, es wird definitiv besonderer sein als gegen jeden anderen Gegner.
5: Anpfiff zum Spiel gegen die Elfenbeinküste ist um 22 Uhr deutscher Zeit. Währenddessen haben sich die USA bereits ein Ticket für die K.O.-Phase der WM gesichert. Durch ein 2:0 gegen Australien steht der Gastgeber im 16. Finale. Die Chance, das klarzumachen, haben die Schotten dagegen verpasst. Gegen Marokko mussten sie sich mit 0:1 geschlagen geben. Online-Verträge auch einfach per Mausklick widerrufen können. Das muss ab jetzt immer möglich sein. Der Widerrufsbutton ist ab sofort Pflicht. Dirk Justus mit den Einzelheiten.
7: Entweder wirklich als Button oder auch als klar erkennbarer Link. Internetshops oder auch Telefonanbieter müssen jetzt Möglichkeiten anbieten, einen online geschlossenen Vertrag eben auch einfach online widerrufen zu können. Das schreibt ein neues Gesetz vor. Wichtig dabei, es geht um einen Widerruf, nicht um eine Kündigung. Das Widerrufsrecht sieht vor, dass man innerhalb einer bestimmten Zeit, meist sind es 14 Tage, wieder von einem Vertrag zurücktreten kann.
5: Sabotageakte wie der Stromausfall in Berlin oder Flutkatastrophen wie im Ahrtal. Deutschland soll besser auf den Ernstfall vorbereitet sein. Die Innenminister wollen den Zivil- und Katastrophenschutz deshalb stärken. Allein der Bund will in den nächsten Jahren Milliarden etwa für Feuerwehr oder THW bereitstellen. Weil er Todeslisten von Politikern erstellt hat, muss ein 50-Jähriger 3 Jahre ins Gefängnis. Das Oberlandesgericht Düsseldorf sah es als erwiesen an, dass er unter anderem zu Anschlägen auf Politiker aufgerufen hatte. Auf den Listen sollen unter anderem Ex-Kanzlerin Merkel und ihr Nachfolger Scholz gestanden haben. Die nächsten Delta-News gibt's in einer Stunde.
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8: Der Billbrook-Deich ist zwischen der Moorfleterstraße und der Roten Brücke in beiden Richtungen wegen Hochwasser gesperrt. Und im Kreis Nordfriesland sind zahlreiche Straßen wegen umgestürzter Bäume dicht. 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

0: War es nötig? Nein.
1: War es geil? Ja. Na, dann haben wir uns das wohl doch gegönnt, sagt auch Delta-Hörerin Clara.
2: Moin, Delta. Also, ich habe mir letztens einfach mal 4 Hosen auf einmal gegönnt, weil ich mich einfach nicht entscheiden konnte, welche ich am besten finde. Deshalb dachte ich mir so, come on. Und das war vielleicht ein bisschen unnötig, aber ich bin sehr glücklich, sie alle zu haben.
1: Ja. Guck, und das ist doch das Wichtigste. Gönnen macht halt einfach auch mal glücklich. Wissen wir alle, aber warum ist denn das eigentlich so?
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4: Gönnen heißt ja im Kern, jemandem etwas neidlos zugestehen. Also nicht, warum hat die Person das, sondern wow, ich freue mich echt für euch. Und genau das macht was mit dem Kopf. Wenn wir anderen etwas gönnen, dann steigen wir kurz aus dem Vergleichsmodus aus. Weniger Neid, weniger Druck, mehr Verbindung und unser Gehirn mag sowas. Wenn man sich mitfreut und großzügig ist, dann werden Bereiche aktiviert, die mit Belohnung und guten Gefühlen zu tun haben. Auch Oxytocin spielt damit rein, warum sich ehrliches Gönnen gut anfühlt. Das Hormon hängt mit Vertrauen und Nähe zusammen. Gönnen heißt aber auch, sich selbst mal was erlauben, ohne schlechtes Gewissen. Wenn wir uns bewusst etwas gönnen, dann merkt das Gehirn, aha, Belohnung. Dabei spielt Dopamin eine Rolle. Das wird oft Glückshormon genannt, ist aber eigentlich eher unser Belohnungs- und Motivationssignal im Sinne von, oh, das war gut, das merken wir uns mal. Wichtig? Der Trick ist nicht nur sich gönnen und etwas kaufen oder so, der Trick ist bewusst genießen. Also Kaffee nebenbei runterkippen wirkt da nicht. Kaffee mit 5 Minuten echter Pause? Ja. Heute ist Gönn dir aber natürlich auch Ausrede. Mach ruhig, du hast es dir verdient. Klar brauchst du das dritte Eis. Aber echtes Gönnen ist mehr als ein Spruch. Das ist das Gegenteil von Neid und fürs Gehirn ein Mini-Stopp gegen Dauerstress. Und in einer Welt voller Insta-Vergleiche fast schon Luxus.
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2: Die A210 Kiel Richtung Rendsburg ist zwischen dem Kreuz Kiel West und Melsdorf wegen eines defekten PKW gesperrt. Dort laufen Personen auf der Fahrbahn.

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5: Mit Colin Mock. Volle Kraft Richtung K.O.-Phase. Das dürfte für die DFB-Elf bei der WM heute das Motto gegen die Elfenbeinküste sein. Gewinnt Deutschland auch sein zweites Gruppenspiel, steht man bereits im 16. Finale. Gleiches gilt auch für den Gegner aus Afrika. Bundestrainer Julian Nagelsmann sagte zu den Stärken der Elfenbeinküste:
6: Im Mittelfeld mit Fofana, mit Kessié, eine brutale Körperlichkeit, die uns schon vor Probleme stellen kann. Wir haben Maßnahmen ergriffen und haben das auch trainiert, was wir machen müssen, dass wir möglichst viele Stärken wegnehmen. Das werden wir nicht immer schaffen, weil der Gegner dafür zu gut ist. Aber wir werden es versuchen, es über einen Großteil der Spielminuten zu schaffen.
5: Los geht's um 22 Uhr deutscher Zeit in Toronto. Währenddessen haben sich die USA bereits ein Ticket für die K.O.-Phase gesichert. 2:0 stand es am Ende gegen Australien. Die Chance, das 16-Finale klarzumachen, hat Schottland dagegen mit einem 0:1 gegen Marokko verpasst. Auf die Schotten wartet als letzter Gruppengegner jetzt noch Brasilien, das mit 3:0 gegen Haiti gewonnen hat. Die Innenminister von Bund und Ländern wollen den Zivilschutz in Deutschland verbessern. Allein der Bund will in den nächsten Jahren 10 Milliarden Euro bereitstellen, um die Bevölkerung im Ernstfall besser zu schützen. Außerdem wird es eine engere Zusammenarbeit der Länder mit dem Innen- und Verteidigungsministerium geben. Man investiere schon jetzt gemeinsam in Infrastruktur, sagt Verteidigungsminister Pistorius.
7: Wenn wir so wie hier in Hamburg in den Hafen investieren, dann investieren wir in den zivilen Wirtschaftsinfrastrukturfaktor Hafen. Aber gleichzeitig ist es eben im Ernstfall auch ein wichtiger Hub für den Transport militärischen Materials und Soldatinnen und Soldaten. Das heißt, alles greift in das andere über und das ist extrem wichtig.
5: Online-Verträge auch einfach per Mausklick widerrufen können. Das muss ab jetzt immer möglich sein. Ein solcher Widerrufsbutton ist für Online-Shops oder auch Telefonanbieter ab sofort Pflicht. Entweder wirklich als Button oder als klar erkennbarer Link. Eine Äußerung von Donald Trump sorgt mal wieder für Empörung, diesmal in Italien. Der US-Präsident hat in einem Interview behauptet, Italiens Regierungschefin Meloni hätte ihn um ein Foto angefleht. Die wies das als frei erfunden zurück. Aus Protest hat Italiens Außenminister einen geplanten USA-Besuch abgesagt. Die nächsten Delta News gibt's in einer Stunde.
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8: Auf der A210 Kiel Richtung Rendsburg. Bitte aufpassen, da ist zwischen dem Kreuz Kiel West und Melsdorf ein defekter PKW und die Autobahn ist gesperrt. Dort laufen Personen auf der Fahrbahn. Auf der B207 Heiligenhafen Fehmarn ist die Fehmarn-Sundbrücke in beiden Richtungen wegen starken Windes für leere LKW und PKW mit Anhänger gesperrt. Der Bill-Bruck-Deich ist zwischen der Moorfleterstraße und der Rote Brücke in beiden Richtungen wegen Hochwasser dicht. Und im Kreis Nordfriesland sind zahlreiche Straßen wegen umgestürzter Bäume gesperrt. 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
4: Mit Isabel Sperlich. Die Hitze hat Deutschland auch heute fest im Griff. Im Südwesten sind sogar Temperaturen bis zu 38 Grad drin. Mehr von André Glatzel.
5: Der Deutsche Wetterdienst warnt auch heute vor extremer Wärmebelastung und danach kann es auch ordentlich krachen. Hier und da sind kräftige Gewitter möglich. Der Umweltverband WWF warnte wegen erhöhter Waldbrandgefahr zur Vorsicht bei Ausflügen ins Grüne. Aber nicht nur Deutschland, auch Frankreich, Spanien, Großbritannien und die Schweiz ächzen unter der Sommerhitze. Es ist bereits die zweite Hitzewelle in Westeuropa innerhalb eines Monats.
4: Zum Abschluss des EU-Gipfels in Brüssel ist es ums Geld gegangen. Die Mitglieder hatten über den nächsten Haushalt beraten. Eine Einigung gab es bei diesem Treffen aber nicht. Der aktuelle Vorschlag sei aus deutscher Sicht unbezahlbar, sagte Kanzler Merz. Deutschland zahlt von allen EU-Staaten das meiste Geld in die Gemeinschaftskasse ein. 3/4 der Menschen in Deutschland sehen den Neubau von Rechenzentren eher kritisch. Das ist das Ergebnis einer Umfrage für die Welt am Sonntag. Was genau sind die Gründe denn, Colin Mock?
6: Bedenken gibt es vor allem wegen des steigenden Stromverbrauchs, möglicher Auswirkungen auf die Strompreise und wegen des Wasserverbrauchs für die Kühlung. 1/4 der Befragten sorgt sich außerdem um mögliche Auswirkungen aufs Klima und eine wachsende Abhängigkeit von großen Tech-Konzernen. Bundesdigitalminister Wildberger sagte der Welt am Sonntag, er verstehe, dass sich die Menschen Fragen stellen. Deswegen müsse es mehr Aufklärung geben, wie Kommunen und Wirtschaft von solchen Ansiedlungen profitieren könnten.
4: Mehr Schutz für Fahrradfahrer, das fordert der ADFC heute erneut anlässlich des Tages der Verkehrssicherheit. Dabei geht es demnach um breitere Radwege, Tempo 30 für Autofahrer, aber vor allem mehr Sicherheit an Kreuzungen. Denn da passieren noch immer die meisten Radunfälle. Den Einzug ins Sechstelfinale haben die USA jetzt schon in der Tasche, nach einem 2:0 gegen Australien. Schottland muss nach einem 0:1 gegen Marokko dagegen bangen. Gruppengegner Brasilien setzte sich deutlich mit 3:0 gegen Haiti durch. Die nächsten Delta News gibt's in einer Stunde.
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7: Der Billbrook-Deich ist zwischen der Moorfleterstraße und der Roten Brücke in beiden Richtungen wegen Hochwasser gesperrt. Und im Kreis Nordfriesland sind zahlreiche Straßen wegen umgestürzter Bäume dicht. 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
12: Mit Isabel Sperlich. Die 132. Kieler-Woche läuft bereits seit gestern. Heute wird das größte Sommerfest Nordeuropas, aber ganz offiziell von Bundespräsident Steinmeier eröffnet. Zunächst besucht er die Regatten vor Kiel-Schilksee. Am Abend wird es dann auf dem Rathausplatz feierlich. Kieler-Woche-Chef Philipp Dornberger sagte uns mit Blick auf die tausenden Besucher:
13: Wir wollen die Menschen verbinden, es ist wirklich dieses Danke sagen, Spaß haben zusammen, und das ist das, was für mich wichtig ist. Also für mich ist da nicht wichtig, ob es 3 Millionen oder 3,5 oder 3,8 Millionen sind. Mir geht es wirklich darum, dass die Kieler Woche friedlich ist, ein spaßiges Fest für alle und alle eine gute Zeit haben und viele, viele Momente genießen können. Das ist das, was für mich am wichtigsten ist.
12: Die Sommerhitze hat auch Deutschland heute fest im Griff. Laut deutschem Wetterdienst sind im Südwesten bis zu 38 Grad drin. Später sind hier und da kräftige Gewitter möglich. Die Naturschützer von WWF warnen vor erhöhter Waldbrandgefahr. Auch Frankreich, Spanien, Großbritannien und die Schweiz ächzen unter der Hitze. Zum Abschluss des EU-Gipfels in Brüssel ist es ums Geld gegangen. Die Staats- und Regierungschefs haben dabei über den nächsten Haushalt beraten. Eine Einigung gab es aber noch nicht. Kanzler Merz hat bereits vor Beginn betont, die Zahlen müssen runter. Deutschland ist der größte Nettozahler. Deutschland zahlt also deutlich mehr Geld in die Gemeinschaftskasse ein, als über EU-Fördermittel wieder zurückfließt. Merz sagte zum Ende des Treffens:
14: Der Vorschlag, den wir zurzeit haben, ist aus deutscher Sicht unbezahlbar und auch unausgewogen. Der nächste Vorschlag, den wir dann in der nächsten Präsidentschaft erwarten, muss deutlich unter dem gegenwärtigen Vorschlag liegen.
12: Die USA haben sich bereits ein Ticket für die K.O.-Phase der WM gesichert. 2:0 stand es am Ende gegen Australien. Die Chance, das 16. Finale klarzumachen, hat Schottland dagegen mit einem 0:1 gegen Marokko verpasst. Auf die Schotten wartet als letzter Gruppengegner jetzt noch Brasilien, das mit 3:0 gegen Haiti gewonnen hat. Die nächsten Delta News gibt's in einer Stunde.
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15: Der Bill-Brok-Deich ist zwischen der Moor-Fleter-Straße und der Roten Brücke in beiden Richtungen wegen Hochwasser gesperrt. 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
7: Mit Isabel Sperlich. Bestes Wetter bereits gestern zum Soundcheck. Heute wird die Kieler Woche dann offiziell eröffnet. Zum traditionellen Anglasen mit dem Typhoon, also einem großen Schiffshorn, wird auch Bundespräsident Steinmeier in Kiel erwartet. Was die Kieler Woche für Besucher so besonders macht, wir haben uns umgehört.
8: Die Leute sind immer gut drauf.
9: Also Kivo bedeutet, glaube ich, dass man immer wieder in seine Heimatstadt zurückkehrt, dass man feiern kann, dass alle zusammen sind und vor allem jetzt zur WM wieder, dass alle irgendwie eine Gemeinschaft bilden und mitfiebern.
10: Ja, einmal im Jahr seit 30 Jahren.
7: Die Kieler Woche geht noch bis nächste Woche Sonntag. Die Hitze hat Deutschland auch heute fest im Griff. Im Südwesten sind sogar Temperaturen bis zu 38 Grad drin. Mehr von André Glatzel.
11: Der Deutsche Wetterdienst warnt auch heute vor extremer Wärmebelastung und danach kann es auch ordentlich krachen. Hier und da sind kräftige Gewitter möglich. Der Umweltverband WWF warnte wegen erhöhter Waldbrandgefahr zur Vorsicht bei Ausflügen ins Grüne. Aber nicht nur Deutschland, auch Frankreich, Spanien, Großbritannien und die Schweiz ächzen unter der Sommerhitze. Es ist bereits die zweite Hitzewelle in Westeuropa innerhalb eines Monats.
7: Zum Abschluss des EU-Gipfels in Brüssel ist es ums Geld gegangen. Die Mitglieder hatten über den nächsten Haushalt beraten. Eine Einigung gab es bei diesem Treffen aber nicht. Der aktuelle Vorschlag sei aus deutscher Sicht unbezahlbar, sagte Kanzler Merz. Deutschland zahlt von allen EU-Staaten das meiste Geld in die Gemeinschaftskasse ein. Bei der Fußball-WM hat das US-Team den Einzug in die K.O.-Runde klargemacht. Die Türkei und Haiti sind dagegen raus. Die USA besiegten Australien 2:0. Die Türkei musste sich Paraguay mit 0:1 geschlagen geben. Haiti verlor 0:3 gegen Brasilien. Außerdem setzte sich Marokko mit 1:0 gegen Schottland durch. Die nächsten Delta News gibt's in einer Stunde.
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12: Der Billbrook-Deich ist zwischen der Moorfleterstraße und der Rote Brücke in beiden Richtungen wegen Hochwasser gesperrt. 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
7: Mit Isabel Sperlich. Nachdem zum Soundcheck bereits die ganze Nacht gefeiert worden ist, wird Bundespräsident Steinmeier heute Abend die Kieler Woche traditionell eröffnen. Zum Holstenbummel werden 100.000 Menschen erwartet. Großes Thema ist natürlich auch die Fußball-WM mit dem Spiel Deutschland gegen die Elfenbeinküste. Daniel Lorenzen vom Kieler Woche-Büro sagte uns:
8: Wir haben dieses Jahr einen besonderen Fokus darauf gelegt, möglichst vielen Flächen das Spiel zu zeigen, damit einfach die Besuchenden, die ja hoffentlich in großer Anzahl kommen, sich gut verteilen können. Dass jeder einen Platz hat, um das Spiel gut zu schauen. Wir werden über die App und über die Media Walls, die auf den Flächen eingesetzt sind, ganz klar darüber informieren, Lage aktuell, wo sind freie Flächen, wo lohnt es sich nicht mehr hinzugehen, damit jeder seinen Platz bekommt, um das Spiel gut verfolgen zu können.
7: Bei der Fußball-WM ist die Türkei vorzeitig ausgeschieden. Auch im zweiten Gruppenspiel gab es eine Niederlage. 0:1 gegen Paraguay, trotz 50 Minuten in Überzahl. Auch Haiti ist raus. Die USA hingegen stehen in der K.O.-Runde. Mehr von Daniel Bornberg.
9: 0 Tore, 0 Punkte. Die Türkei blamiert sich und scheitert bei der WM schon früh als Gruppenletzter. Auch Haiti muss bald die Koffer packen. Gegen Brasilien gab es ein 0:3. Der Rekordweltmeister nimmt also Kurs auf die K.O.-Runde, ebenso wie Marokko, das Schottland mit 1:0 schlug. Die USA sind schon weiter durch ein 2:0 gegen Australien und Deutschland kann den Einzug ins 16-Finale heute Abend klar machen. Ab 22 Uhr geht's gegen die Elfenbeinküste.
7: Die Sommerhitze hat auch Deutschland heute fest im Griff. Laut deutschem Wetterdienst sind im Südwesten bis zu 38 Grad drin. Später sind hier und da kräftige Gewitter möglich. Die Naturschützer von WWF warnen vor erhöhter Waldbrandgefahr. Auch Frankreich, Spanien, Großbritannien und die Schweiz ächzen unter der Hitze. Zum Tag der Verkehrssicherheit heute fordert der ADFC, dass mehr für den Schutz von Fahrradfahrern getan wird. Unter anderem durch breitere Radwege und übersichtlichere Kreuzungen, denn da passieren immer noch die meisten Radunfälle. Die nächsten Delta-News gibt's in einer Stunde.
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11: Auf der A20 Rostock-Lübeck. Vorsicht, in beiden Richtungen sind zwischen Groß-Saarau und Lübeck-Süd Rehe auf der Fahrbahn. Auf der A215 Neumünster-Kiel sind in beiden Richtungen zwischen dem Kreuz Kiel-West und Kiel-Mitte ebenfalls Rehe unterwegs. Die A1 Bremen Richtung Hamburg ist zwischen Harburg und Stillhorn wegen Bauarbeiten noch bis Montagmorgen gesperrt. Es staut sich 2 Kilometer zurück. Auf der A21 Kiel-Bargteheide ist zwischen Nettelsee und Trappenkamp in beiden Richtungen wegen Markierungsarbeiten die linke Spur noch bis heute Abend gesperrt. Und der Billbrook-Deich ist zwischen der Moorfleterstraße und der Rote Brücke in beiden Richtungen wegen Hochwasser gesperrt. 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
13: Schönen Samstag, guten Morgen. Ich übernehme an dieser Stelle, mein Name ist Melle. Und ich habe euch Olivia Dean mitgebracht mit Man I Need. Meek, die heute Abend auf der Kieler Woche bei uns auf der Bühne spielt mit Beautiful Freaks. Und wir starten jetzt mit I Just Might von Bruno Mars.

aus Großbritannien und heute Abend bei uns auf der Bühne auf der Kieler Woche. Meek war das hier bei Delta mit Beautiful Freaks. Ihr findet uns auf der Kieler Woche auf der Fördebühne am Ende der Kiellinie unterm Riesenrad quasi. Und dort steht heute Abend um 17.30 Uhr Meek auf der Bühne, außerdem um 18.30 Uhr noch Feiern und um 20 Uhr dann Tiscor. 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

Taylor Swift war das mit Opelite an diesem Samstagvormittag hier bei Delta. Ich bin Melle. Und für den 28. August hat Alex Warren ein neues Album angekündigt. Es wird Wildchild heißen. Und er veröffentlicht munter bis dahin schon vorab Musik. Unter anderem kam jetzt kürzlich gerade der Track Passenger raus. Und in dem Song geht's um das Gefühl im Leben und oft auch in der Liebe, nur auf dem Beifahrersitz zu sein. Hier ist Alex Warren.

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0: Mit Samba starten wir hier in eine neue halbe Stunde an diesem Samstagvormittag. Ich spiele euch Homewrecker. Und hab außerdem gleich hier auf der Delta-Playlist noch Calvin Harris und Jesse für euch mit Satisfy und Ferrari von James Hype und Mickey Della Rosa.
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Mel ist hier an diesem Samstagvormittag bei Delta Calvin Harris und Jesse Wanders mit ihrem aktuellen und gemeinsamen Song Satisfy. Und seit gestern läuft die Kieler Woche 2026. Delta ist mit dabei. Heute Abend auf der Förde-Bühne mit Meek, Feiern und Tiscor. Alle Infos dazu, alle Zeiten, das komplette Line-Up auf deltaradio.de. Und ich spiele euch jetzt Ivo Martin und der kommt am Mittwoch zu uns auf die Bühne, am 24. Juni. Hier ist er mit Mensch im Spiegel bei Delta.

Miles Smith und Niall Horan hier bei Delta mit Drive Safe. Mein Name ist Melle. Und ich habe die Erfahrung gemacht, dass die Leute, die von sich behaupten, nicht cool zu sein, und ich spreche jetzt nicht von denen, die so offensichtlich Phishing for Compliments machen, die Leute, die am meisten von sich behaupten, dass sie nicht cool sind, sind die coolsten. Und das ist ein Thema, damit beschäftigt sich Charlotte Kudela in ihrem aktuellen Song, behauptet auch von sich, dass sie viel cooler sein könnte, wenn sie ein bisschen weniger sie wäre. Aber ich finde sie wahnsinnig cool. Der Song heißt Cool Girl. Charlotte Kudela, jetzt hier bei Delta.

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8: Mit Isabel Sperlich. Die 132. Kieler Woche läuft bereits seit gestern. Heute wird das größte Sommerfest Nordeuropas, aber ganz offiziell von Bundespräsident Steinmeier eröffnet. Zunächst besucht er die Regatten vor Kiel-Schilksee. Am Abend wird es dann auf dem Rathausplatz feierlich. Kieler Woche-Chef Philipp Dornberger sagte uns mit Blick auf die tausenden Besucher:
9: Wir wollen die Menschen verbinden, es ist wirklich dieses Danke sagen, Spaß haben zusammen, und das ist das, was für mich wichtig ist. Also für mich ist da nicht wichtig, ob es 3 Millionen oder 3,5 oder 3,8 Millionen sind. Mir geht es wirklich darum, dass die Kieler Woche friedlich ist, ein spaßiges Fest für alle und alle eine gute Zeit haben und viele, viele Momente genießen können. Das ist das, was für mich am wichtigsten ist.
8: Blamage für die Türkei bei der Fußball-WM. Die Türken verlieren mit 0:1 gegen Paraguay und sind damit raus. Haiti scheitert mit 0:3 an Brasilien und ist ebenfalls ausgeschieden. Anders die USA, die feiern mit einem 2:0 den Einzug in die K.O.-Runde. Und Marokko schlägt Schottland mit 1:0. Das Wohngeld soll gekürzt werden. Sehr bitter, aber nicht anders machbar, sagt Bauministerin Huberts. Sie verteidigte die Pläne in der Rheinischen Post. Mehr von Hanna Messerschmidt.
10: Die SPD-Politikerin begründet die Einschnitte mit der schwierigen Haushaltslage. Die Kürzungen beim Wohngeld werden alle bisherigen Empfänger betreffen, sagt sie. Ein Drittel der Haushalte wird künftig komplett leer ausgehen. Betroffen sind unter anderem Wohngeldempfänger, die wegen ihres Einkommens bisher gerade noch antragsberechtigt sind. Durch die Einschnitte könnten Bund und Länder 2 Milliarden Euro einsparen.
8: Schwerer Bahnunfall in München. Hier sind in der Nacht zwei Waggons eines Güterzugs von einer Brücke gestürzt. Das Unglück passierte im Stadtteil Milbertshofen. Zwei Güterzüge waren beim Rangieren zusammengestoßen. Einer der Züge entgleiste daraufhin. Eine Person wurde lebensgefährlich verletzt. Die nächsten Delta News gibt's in einer Stunde.
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11: Die A1 Bremen Richtung Hamburg ist zwischen Harburg und Stillhorn wegen Bauarbeiten noch bis Montagmorgen gesperrt. Es staut sich 3 Kilometer zurück. Auf der A21 Kiel-Bargteheide ist zwischen Nettelsee und Trappenkamp in beiden Richtungen wegen Markierungsarbeiten die linke Spur noch bis heute Abend gesperrt. Und der Bill-Brook-Deich ist zwischen der Moor-Fleter-Straße und der Rote Brücke in beiden Richtungen wegen Hochwasser dicht. 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
12: Callum Scott war gerade auf Tour in Deutschland und als Gästin, zumindest einen Song lang, war Leonie in Frankfurt und Berlin mit dabei. Mit dem gemeinsamen Song Stay starten wir hier in eine neue halbe Stunde an diesem Samstagvormittag. Ich spiele euch außerdem gleich Camouflage von Milky Chance und Lee.

Dennis hier. Ich wünsche euch einen schönen Samstag. Und das waren Milky Chance mit Camouflage hier bei Delta. Und es ist Kielerwoche. Und uns findet ihr, wie in den letzten Jahren auch, am Ende der Kiellinie unterm Riesenrad auf der Fördebühne. Da startet heute am späten Nachmittag um 17.30 Uhr Meek, gefolgt von dem, den ich euch jetzt hier spiele mit Verliebt in mich, nämlich Fajan. Und dann kommt um 20 Uhr noch Tiscor. Alle Infos gibt's auf Delta.

mit Bibi Rexha und Faithless durch diesen Samstagvormittag. Das war New Religion hier bei Delta. Mein Name ist Melle. Und mit dem neuen Song von Weiß wird hier eine, ich sag mal in Anführungsstrichen, neue Sängerin aus Ostfriesland vorgestellt. Sie heißt Eske. Sie ist Anfang 20. Wenn ihr allerdings The Voice Kids immer mal geguckt habt in den letzten Jahren, dann könntet ihr Eske kennen. Denn sie war 2019 dabei in Staffel 7, war damals 15, war im Team Lena. Und jetzt ist sie, wie gesagt, die Stimme auf dem neuen Weiß-Track, der soundlich, finde ich, fast wieder so ein bisschen Back to the Roots beim Slap House gelandet ist. Der Song heißt Memories, gibt's jetzt hier bei Delta. Memories.

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10: In einer halben Stunde geht hier Wünsch dir was los. Das ist immer Samstag so. Schickt mir gerne schon mal Sprachnachrichten bei WhatsApp an die 0431 986 986 11. Was darf ich euch gleich spielen? Ich bin Melle und hab euch Bad Bunny mitgebracht. Gibt's gleich nach Joel Curry und The Bowser.
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Bad Bunny war das hier an diesem Samstagvormittag bei Delta. Und der ist an diesem Wochenende, heute und morgen in Deutschland, spielt nämlich zwei Konzerte in Düsseldorf. Wie kriege ich jetzt den Bogen zur Kieler Woche? Da gibt's auch Live-Musik. Und zwar startet die heute auf der Delta-Bühne, das ist die Fördebühne, am Ende der Kiellinie unterm Riesenrad. Um 17.30 Uhr das Programm mit Meek, gefolgt von Fajan um 18.30 Uhr. Und um 20 Uhr kommt der, den ich jetzt hier als nächstes spiele, und der kommt auch aus Norddeutschland, aus, ich meine, Bad Segeberg oder zumindest Umland, nämlich Tiscor. Gibt's jetzt hier mit Heise My Dreams heute Abend auf der Delta-Bühne. Alle Infos dazu auf deltaradio.de.

Shabusi war das hier an diesem Samstagvormittag bei Delta mit A Bar Song. Tipsy, ich bin Melle. Und der nächste Song, der hat nur 10 Jahre gebraucht, bis er rausgekommen ist. Vor 10 Jahren haben Martin Garrix und Ed Sheeran zusammengesessen, haben einen Song zusammengeschrieben, haben den für gut befunden und dann vergessen. Okay, das ist meine Version. Ich weiß nicht, ob sie es vergessen haben oder was auch immer dazu geführt hat, dass dieser Song nicht veröffentlicht wurde. Jedenfalls haben sie nach 10 Jahren nochmal in diesen Song reingehört und haben dann beide gesagt, also der ist schon auch sehr gut. Na, dann veröffentlichen wir ihn jetzt halt. Da ist er. Repeated von Martin Garrix und Ed Sheeran. Jetzt hier am Samstagvormittag bei Delta. Stay.

Martin Garrix und Ed Sheeran hier bei Delta mit Repeated. Mein Name ist Melle und gleich erfülle ich hier Musikwünsche. Schickt mir gerne die als Sprachnachricht an die 0431 986 986 11 bei WhatsApp.

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14: Mit Isabel Sperlich. Der offizielle Startschuss zur 132. Kieler Woche wird heute Abend von Bundespräsident Frank-Walter Steinmeier gegeben. Zum traditionellen Auftakt, dem Soundcheck, sind gestern bereits zehntausende Menschen unterwegs gewesen. Kieler Woche-Chef Philipp Dornberger sagte uns über das heutige Programm des Staatsoberhauptes.
15: Er ist ja fast den ganzen Tag bei uns, also um 12 ist die Öffnung der Regatten in Schilksee. Er kommt um 12.30 Uhr an, wird dann rausfahren mit einer Delegation, sich die Regatten anschauen. Und dann besucht er noch das DLRG, weil er der Schirmherr ist. Dann kommt er in die Stadt zurück, darf sich dann auch mal kurz ausruhen. Und dann ist er schon wieder bei uns mit der Eröffnung. Einmal bei uns im Rathaus und dann auf der Rathausbühne.
14: Ein Sturm hat in Schleswig-Holstein nachts für viele Einsätze gesorgt. Beim Festival in Fjöl wurden 13 Menschen leicht verletzt. Rund 5000 Besucher mussten vorübergehend in Sammelstellen. Heute soll es dort weitergehen. Die Feuerwehr wurde im Norden insgesamt rund 65 Mal gerufen. Wer Wohngeld bezieht, muss sich auf Einschnitte gefasst machen, denn es soll gekürzt werden. Ein Drittel der Haushalte wird künftig komplett leer ausgehen. Sehr bitter, aber nicht anders machbar, sagt Bauministerin Huberts der Rheinischen Post. Sie begründete die Pläne mit der schlechten Finanzlage. Bei der Fußball-WM ist die Türkei vorzeitig ausgeschieden. Auch im zweiten Gruppenspiel gab es eine Niederlage, 0:1 gegen Paraguay, trotz 50 Minuten in Überzahl. Auch Haiti ist raus. Die USA hingegen stehen in der K.O.-Runde. Mehr von Daniel Bornberg.
16: 0 Tore, 0 Punkte. Die Türkei blamiert sich und scheitert bei der WM schon früh als Gruppenletzter. Auch Haiti muss bald die Koffer packen. Gegen Brasilien gab es ein 0:3. Der Rekordweltmeister nimmt also Kurs auf die K.O.-Runde, ebenso wie Marokko, das Schottland mit 1:0 schlug. Die USA sind schon weiter durch ein 2:0 gegen Australien und Deutschland kann den Einzug ins 16-Finale heute Abend klar machen. Ab 22 Uhr geht's gegen die Elfenbeinküste.
14: Die nächsten Delta News gibt's in einer Stunde.
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8: Auf der A1 Hamburg Richtung Bremen. Achtung, zwischen Harburg und dem Maschener Kreuz liegt ein Gummihammer auf der Autobahn. Auf der A7 Hamburg Richtung Flensburg ist zwischen Neumünster Mitte und Neumünster Nord eine ungesicherte Unfallstelle. Die A1 Bremen Richtung Hamburg ist zwischen Harburg und Stillhorn wegen Bauarbeiten noch bis Montagmorgen gesperrt. Es staut sich 3 Kilometer zurück. Auf der A21 Kiel-Bargteheide ist zwischen Nettelsee und Trappenkamp in beiden Richtungen wegen Markierungsarbeiten die linke Spur noch bis heute Abend gesperrt. Und der Bill-Brook-Deich ist zwischen der Moorfleterstraße und der Rote Brücke in beiden Richtungen wegen Hochwasser gesperrt. 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
17: Ich bin Melle und jeden Samstag vor dem Delta Countdown gibt's hier eine Stunde lang genau das, was ihr hören wollt, nämlich Delta Wünsch dir was. Und ihr erreicht mich ab jetzt über unsere Wünsch dir was Hotline. Das ist bei WhatsApp die 0431 986 986 11. Wenn ihr Bock habt auf einen ganz bestimmten Song, da einfach eine Sprachnachricht hinschicken.
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18: Hallöchen, Michaela hier. Ihr spielt zu wenig von gestört, aber geil. Deshalb wünsche ich mir was von denen. Danke.
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0: Und vielleicht singen wir irgendwann, vielleicht singen wir irgendwann, und vielleicht singen wir irgendwann wieder Panic at the Disco Songs.
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0: Schönen Samstagvormittag wünsche ich. Melle ist hier mit euren Musikwünschen. Für den Nils war das Leonie mit By Your Side in My Mind. Meldet euch, wenn ich euch auch verspielen kann.
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2: Moin, hier ist Kevin.
3: Und hier ist Max.
4: Und hier ist Niklas.
2: Und wir haben einen Wunsch. Wir sind am Steine sammeln und brauchen noch ein bisschen Motivation fürs Wochenende. Und dafür wünschen wir uns Low von Flowrider, damit wir hier die letzten Hektar nochmal richtig schön absammeln.
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0: Für den Band war das Teddy Swims hier bei Delta Wünschen was mit Mr. Know It All. Ich bin Melle und ihr erreicht mich, wenn ihr auch einen Musikwunsch habt, bei WhatsApp über die 0431 986 986 11.
1: Ja. Moin Delta Radio, hier Düse. Ich würde einmal gerne Bella Napoli hören. Einen schönen Samstag, kommt gut ins Wochenende.
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0: die Lena war das, Miles Smith hier bei Delta Wünsch dir was mit Nice to meet you.
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2: Moin Melle, hier ist Jan. Ich habe jetzt Feierabend und wünsche mir von Galantis No Money. Wäre cool, wenn ihr das spielt. Danke und tschö.
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2: Die 0431 986 986 11 ist jeden Samstag Vormittag die Hotline für euren Musikwunsch auf der Delta-Playlist. Ich bin Melle, schickt einfach an diese Nummer jetzt mal eine Sprachnachricht und dann haben wir jetzt noch 30 Minuten Zeit dafür.
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3: Hallo, hier ist Mara, ich wünsche mir Water von Tyler. 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

0: Another Mid Talk to You hier bei Delta wünscht dir was. Ein Wunsch von Lars. Und ich erfülle dir seit 20 vor 11 eure Musikwünsche. Macht das noch bis 20 vor 12. Meldet euch gerne noch über WhatsApp über die 0431 986 986 11.
1: Hey Delta Radio, hier sind Nina und Kalle und wir wünschen uns ein Lied von Alle Farben.
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0: Für den Tim waren das Kygo, Khalid und Griffin mit Save My Love hier bei Delta. Wünsch dir was.
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2: Ich wünsche mir von Bosse Der letzte Tanz für meine beiden Töchter, weil wir beim Konzert letzten Monat so toll dazu getanzt haben. Danke.
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1: Auf der A7 zwischen Quickborn und Schnelsen Nord in beiden Richtungen. Vorsicht, da ist ein Auto liegen geblieben und es sind Personen auf der Fahrbahn.
2: Vor

0: Für den Jan war das Benson Boone hier bei Delta Wünsche was mit Beautiful Things. Mein Name ist Melle und ich bin für euch erreichbar bei WhatsApp über die 0431 986 986 11.
1: Moin Delta Radio. Ich würde mir Waterfalls wünschen von James Hype. Genau. Schönen Dank auch. Ciao.
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5: Mit Isabel Sperlich. Heute fällt der offizielle Startschuss für die Kieler Woche. Zur traditionellen Eröffnung wird Bundespräsident Steinmeier erwartet. Die Highlights dieses Jahr, wir haben uns mal umgehört.
6: Ich freue mich darauf, Freunde zu treffen, die vielleicht schon ein bisschen weggezogen sind und die man länger nicht wieder gesehen hat.
7: Pördebühne ist, glaube ich, schon so ein Highlight.
8: Cooles Wetter, leckeres Essen, entspannte Leute hoffentlich.
7: Seeluft schnuppern, Musik, Leute treffen.
9: Also die Windjammerparade ist natürlich das größte Highlight und mittendrin zu sein, bringt ganz besonders viel Spaß und da freue ich mich echt drauf und hoffe, dass wir gutes Wetter haben.
5: Gestern ging es mit dem sogenannten Soundcheck schon mal los. Das Wohngeld soll gekürzt werden. Sehr bitter, aber nicht anders machbar, sagt Bauministerin Huberts. Sie verteidigte die Pläne in der Rheinischen Post. Mehr von Hanna Messerschmidt.
10: Die SPD-Politikerin begründet die Einschnitte mit der schwierigen Haushaltslage. Die Kürzungen beim Wohngeld werden alle bisherigen Empfänger betreffen, sagt sie. Ein Drittel der Haushalte wird künftig komplett leer ausgehen. Betroffen sind unter anderem Wohngeldempfänger, die wegen ihres Einkommens bisher gerade noch antragsberechtigt sind. Durch die Einschnitte könnten Bund und Länder 2 Milliarden Euro einsparen.
5: Schwerer Bahnunfall in München. Hier sind in der Nacht 2 Waggons eines Güterzugs von einer Brücke gestürzt. Dabei kam auch eine Person ums Leben. Das Unglück passierte im Stadtteil Milbertshofen. 2 Güterzüge waren beim Rangieren zusammengestoßen. Einer der Züge entgleiste. Blamage für die Türkei bei der Fußball-WM. Die Türken verlieren mit 0:1 gegen Paraguay und sind damit raus. Haiti scheitert mit 0:3 an Brasilien und ist ebenfalls ausgeschieden. Anders die USA, die feiern mit einem 2:0 den Einzug in die K.O.-Runde. Und Marokko schlägt Schottland mit 1:0. Die nächsten Delta-News gibt's in einer Stunde.
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11: Auf der A7 Flensburg-Hamburg, Vorsicht! In beiden Richtungen ist zwischen Quickborn und Schnelsen-Nord ein Auto liegen geblieben und es sind Personen auf der Fahrbahn. Auf der A1 Hamburg Richtung Lübeck steht in der Abfahrt Rheinfeld ein defektes Fahrzeug auf der Fahrbahn. Auf der A7 Flensburg Richtung Hamburg staut es sich zwischen Volkspark und dem Elbtunnel auf 3 Kilometern. In der Gegenrichtung Hannover Richtung Flensburg sind es zwischen Heimfeld und dem Elbtunnel 7 Kilometer Stau. Und auf der A7 Hamburg Richtung Flensburg gibt es zwischen Neumünster Mitte und Neumünster Nord 7 Kilometer Stau nach einem Unfall. Die A1 Bremen Richtung Hamburg ist zwischen Harburg und Stillhorn wegen Bauarbeiten noch bis Montagmorgen gesperrt. Es staut sich 6 Kilometer zurück. Auf der A21 Kiel-Bargteheide ist zwischen Nettelsee und Trappenkamp in beiden Richtungen wegen Markierungsarbeiten die linke Spur noch bis heute Abend gesperrt. Außerdem ist der Bill-Bruck-Deich zwischen der Moorfleterstraße und der Rote Brücke in beiden Richtungen wegen Hochwasser gesperrt. Geblitzt wird auf der A7 Hamburg Richtung Flensburg in Höhe Volkspark. 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
13: Leute, das sind richtige Feiertage im Moment, oder? Der Sommer 2026 legt jetzt richtig los. Es gibt Festivals, es gibt die Fußball-WM und es gibt natürlich die Kieler Woche mit ganz viel Live-Musik für euch umsonst an der Delta Förde-Bühne, an der Kiellinie. Das komplette Line-Up findet ihr auf deltaradio.de. Und obendrauf gibt es jetzt hier bei mir auch noch die allerbeste Playlist, die ihr so hören könnt, nämlich die Playlist, die ihr selber ausgesucht habt. Eine ganze Woche lang habt ihr gewotet auf deltaradio.de. Die frischen Delta Top 40 stehen fest. Wir hören uns ganz kurz die drei Tracks an, die am letzten Wochenende ganz vorne waren. Und dann geht's hier los mit der frischen Playlist. Erstmal Top 3 der letzten Woche. Madonna und Sabrina Carpenter. Hier ist für euch Bring Your Love. Ich bin Daniel. Schön, dass ihr dabei seid.

Und das, liebe Leute, war viel mehr als nur der Song, der am letzten Wochenende auf Platz 2 war. Das war Ivo Martin mit Mensch im Spiegel. Und diesen Ivo Martin, den seht ihr am nächsten Mittwoch bei uns live und umsonst auf der Delta-Förde-Bühne an der Kiellinie. Es ist Kieler Woche und wir haben das geilste Line-Up für euch zusammengestellt. Alle Infos zu allen Künstlerinnen und Künstlern findet ihr auf deltaradio.de. Und Ivo Martin seht ihr am nächsten Mittwoch, am 24.06. von 18:30 bis 19:15 Uhr. Einfach mal umsonst bei uns. Also kommt rum, wir freuen uns auf euch und wir freuen uns, dass wir zu dieser geilen Musik einfach zusammen ein paar gute Stunden haben können. Jetzt noch der Track, der am letzten Wochenende hier ganz vorne war beim Delta Countdown, bei den Delta Top 40. Hier ist Tampa City, Self-Aware, und dann geht's los mit der frischen Playlist.

Schafft es dieser Track hier, Self-Aware von Tampa City, auch am nächsten Wochenende wieder auf Platz 1? Eine der großen Fragen dieser Show. Es geht los mit den frischen Delta Top 40. Ich bin Daniel und ihr habt eine ganze Woche lang abgestimmt auf deltaradio.de. Hier ist der Track, der heute ganz unten gelandet ist. Almost Monday, No More Regrets. Geht nochmal 4 Plätze weiter nach unten auf Platz 1.

Ich finde es einfach Wahnsinn, dass sich dieser Track immer noch halten kann. Ray und Where is my Husband? Leute, das war gerade Platz 39 von unserer Delta Top 40. Hört sich erstmal nicht so wahnsinnig gut an, aber Leute, der Track ist einfach seit 34 Wochen mit dabei. Das ist unfassbar, wie lange sich dieser Song hier halten kann, und von daher ist auch egal, auf welcher Platzierung, ist alles nur noch Zugabe. Platz 38, die beiden Jungs, die am letzten Wochenende eigentlich schon fast rausgepurzelt waren, nämlich auf Platz 40 unterwegs. Beautiful Life kann sich nochmal zwei Plätze weiter nach oben retten. Fastboy für euch.

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1: Also die Botschaft ist ja unbestritten gut. Optimist von Nico Santos. Und trotzdem, der Track geht für euch jetzt in der vierten Woche nochmal weiter nach unten. Bis auf Platz 37 hier bei den Delta Top 40. Tja Leute, so kann es sein, wenn ihr votet auf deltaradio.de. Da sagt ihr mir, welche Tracks hier auf welchem Platz landen sollen. Und ihr sagt mir vor allem auch, welche Tracks neu mit rein sollen in die Delta Top 40. Ich mache euch eigentlich nur Vorschläge. Und genau einen solchen Vorschlag gibt es jetzt hier an dieser Stelle. Eine Neuvorstellung. Raven Linnae hat einen neuen Track draußen, der heißt Handle. Den spiele ich euch jetzt mal. Raven Linnae hat gleichzeitig auch ein neues Album angekündigt, das heißt Blue Island. Und dieses Album ist für sie so eine Art Freistrampeln. Sie sagt, dass sie für dieses Album in einem Zustand war, wo sie sich einfach von allem freigemacht hat, was sie irgendwie bedrückt hat in den letzten Jahren und einfach so Musik gemacht hat, wie sie es gerne möchte. Und von daher ist Blue Island vielleicht irgendwie so eine Art Nullpunkt und vielleicht auch deswegen besonders gut. Ich bin auf jeden Fall sehr gespannt. Raven Linnae, Handle, auf jeden Fall der Track, den ich euch jetzt spiele, meine nächste Neuvorstellung hier bei den Delta Top 40.

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0: Tut schon ein bisschen weh, aber so ist das, Leute, ne? Wenn ihr votet, es können nicht alle nur nach oben gehen. So ist das Leben. Daniel am Start, hier ist Platz 36.
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Somber und Potential. Somber hat viele Tracks gehabt in den letzten Monaten, die sehr erfolgreich waren hier bei den Delta Top 40. Potential gehört, glaube ich, nicht so letztendlich dazu. Also 3 Wochen mit dabei, jetzt nochmal 6 Plätze weiter nach unten bis auf Platz 35. Ja, ich glaube, da passiert nicht mehr so viel. Platz 34 für eine Künstlerin, die sehr zufrieden sein darf. Tiffany Harris zum ersten Mal mit am Start mit ihrem Track Vertigo. Und der ist jetzt 15 Wochen mit dabei und geht sogar nochmal 3 Plätze weiter nach oben auf Platz 34.

Das ist immer so die Ecke hier in der ersten Stunde vom Delta Counter und von den Delta Top 40, wo viele Tracks dabei sind, die weiter nach unten gehen. Das tut einem dann immer so ein bisschen leid. Aber wir müssen das ja mal relativieren, Leute. Ne? Also all die Tracks, die mit dabei sind hier bei den Delta Top 40, das sind halt einfach die 40 besten Songs, die wir gerade so finden konnten. Von daher ist eigentlich alles von Platz 1 bis Platz 40 ist gut und ist eine große Leistung. Und trotzdem hat man dann natürlich in den 30er Plätzen, wo die Songs weiter nach unten gehen, irgendwie so ein bisschen komisches Gefühl. Aber so ist es nun mal. Ne? Platz 33 gerade, Naked Arden Jones. Platz 32 jetzt hier, Miles Smith und Niall Horan für euch. Hier ist Drive Safe. 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

Also wir können einfach mal festhalten, Alex Warren, der trifft im Moment einfach den Nerv der Zeit. Ne? Passenger war das gerade, der Track ist neu eingestiegen. Ihr habt euch dafür entschieden auf deltaradio.de, dass dieser Song heute mit dabei sein soll, hier bei den Delta Top 40. Und jetzt ist er eingestiegen auf Platz 31. Aber das ist auch der vierte Song von Alex Warren, den wir mit dabei haben hier im letzten halben Jahr. Und das alleine zeigt einfach schon, Alex Warren ist gerade ganz, ganz, ganz, ganz beliebt bei euch. Und das freut mich für ihn. Platz 30 heute. Hier sind Calvin Harris und Jazzy bei den Delta Top 40. Hier ist für euch Satisfied.

Calvin Harris und Jazzy Satisfy, das war Platz 30 heute hier bei den Delta Top 40. Schön, dass ihr am Start seid, Leute. Ich bin Daniel. Ich habe einen Track, den ich euch an dieser Stelle gerne neu vorstellen möchte, nämlich einen Song, den ihr mit reinvotet in den Countdown des nächsten Wochenendes dann. Das geht auch jetzt schon wieder auf deltaradio.de, genauso wie die Abstimmung für die offiziellen Delta Top 40. Und zwar ist das ein Track von Bebe Rexha und David Guetta, heißt Sad Girls. Bebe Rexha ja letzte Woche ihr neues Album rausgebracht und dieser Track ist auch mit drauf und der hat einfach eine ganz tolle Botschaft. Es gibt diese Momente, wenn wir unsere Herzen brechen, wenn irgendwas zu Ende geht, eine Beziehung, ein Verhältnis, an dem wir eigentlich sehr gehangen haben, aus was für welchen Gründen, und dann ist es schrecklich, zu Hause rumzusitzen, und deswegen gehen wir tanzen. Wir stehen im Club auf der Tanzfläche und tanzen mit unserem gebrochenen Herzen, aber wir wissen ganz genau, auch wenn es gerade ein ganz, ganz großer Tiefpunkt ist, wir sind für euch da und wir tanzen weiter und wir machen weiter. Und genau für diesen Moment ist dieser Track hier gedacht, den wir jetzt hören, meine zweite Neuvorstellung, den ihr gerne, gerne auch mit reinvotet in den Countdown des nächsten Wochenendes. Dann hier sind Bebe Rexha und David Guetta. Hier ist für euch Sad Girls.

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4: Mit Isabel Sperlich. Nachdem zum Soundcheck bereits die ganze Nacht gefeiert worden ist, wird Bundespräsident Steinmeier heute Abend die Kieler Woche traditionell eröffnen. Zum Holstenbummel werden 100.000 Menschen erwartet. Großes Thema ist natürlich auch die Fußball-WM mit dem Spiel Deutschland gegen die Elfenbeinküste. Daniel Lorenzen vom Kieler Woche-Büro sagte uns:
5: Wir haben dieses Jahr einen besonderen Fokus drauf gelegt, an möglichst vielen Flächen das Spiel zu zeigen, damit einfach die Besuchenden, die ja hoffentlich in großer Anzahl kommen, sich gut verteilen können. Dass jeder einen Platz hat, um das Spiel gut zu schauen. Wir werden über die App und über die Media Walls, die auf den Flächen eingesetzt sind, ganz klar darüber informieren, Lage aktuell, wo sind freie Flächen, wo lohnt es sich nicht mehr hinzugehen, damit jeder seinen Platz bekommt, um das Spiel gut verfolgen zu können.
4: Die Landesgrünen gehen mit Sozialministerin Aminata Touré in den Wahlkampf. Auf einem Parteitag in Neumünster votierten rund 93% der Delegierten für sie. In ihrer Rede gab sie eine Kampfansage an die rechten Parteien ab. Sie wolle verteidigen, was gut ist, und erneuern, was besser werden muss. Solarstrom hat Deutschland in den letzten Jahren einen großen wirtschaftlichen Vorteil gebracht. Energieimporte für über 20 Milliarden Euro konnten ersetzt werden, so der Bundesverband Solarwirtschaft. Solarstrom schützt nicht nur das Klima, sondern auch den Wirtschaftsstandort, sagt der Verbandschef. Bei der Fußball-WM will Deutschland heute den Einzug in die K.O.-Runde klarmachen. Im zweiten Gruppenspiel geht's gegen die Elfenbeinküste. Mit einem Sieg zieht die DFB-Elf vorzeitig ins 16. Finale ein. Gleiches gilt für den Gegner aus Afrika. Bundestrainer Julian Nagelsmann sagte zu den Stärken der Elfenbeinküste:
6: Eine brutale Körperlichkeit, die uns schon vor Probleme stellen kann. Wir haben Maßnahmen ergriffen und haben das auch trainiert, was wir machen müssen, dass wir möglichst viele Stärken wegnehmen. Das werden wir nicht immer schaffen, weil der Gegner dafür zu gut ist. Aber wir werden es versuchen, es über einen Großteil der Spielminuten zu schaffen.
4: Los geht's, 22 Uhr. Die nächsten Delta News gibt's in einer Stunde.
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7: Auf der A7 Hannover Richtung Flensburg staut es sich zwischen Heimfeld und dem Elbtunnel auf 7 Kilometern. In der Gegenrichtung Hamburg Richtung Flensburg sind es zwischen Volkspark und dem Elbtunnel 3 Kilometer Stau. Weiter nördlich, auf der A7 Hamburg Richtung Flensburg, gibt es zwischen Neumünster Mitte und Neumünster Nord 7 Kilometer Stau nach einem Unfall. Auf der B76 Kiel Richtung Eutin stockt es zwischen Kiel Mitte und der Hamburger Chaussee auf 2 Kilometern. Die A1 Bremen Richtung Hamburg ist zwischen Harburg und Stillhorn wegen Bauarbeiten noch bis Montagmorgen gesperrt. Es staut sich 6 Kilometer zurück. Auf der A7 Flensburg Richtung Hamburg ist zwischen Quickborn und Schnelsen Nord die rechte Spur wegen Bergungsarbeiten gesperrt. Außerdem ist auf der A21 Kiel-Bargteheide zwischen Nettelsee und Trappenkamp in beiden Richtungen wegen Markierungsarbeiten die linke Spur noch bis heute Abend gesperrt. Der Bilbrook-Deich ist zwischen der Moorfleterstraße und der Rote Brücke in beiden Richtungen wegen Hochwasser gesperrt. Geblitzt wird auf der A7 Hamburg Richtung Flensburg in Höhe des Tunnels Schnelsen. 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
1: Einen Platz weiter nach unten, das kann sie mit Sicherheit verschmerzen. Hier ist Olivia Dean, So Easy to Fall in Love. Hier ist eure Nummer 29. Daniel am Start, schön, dass ihr auch mit dabei seid.

Tokyo Hotel Memory Lane, Platz 28 hier bei den Delta Top 40. Leute, jetzt auf Platz 27 eine Künstlerin, auf die ich mich schon die ganze Zeit freue. Meek mit Beautiful Freaks. Ihr habt sie sowieso schon auf Platz 27 gewählt hier bei den Delta Top 40. Aber ich kann mir vorstellen, dass das bis zur nächsten Woche noch richtig eskalieren wird. Denn ihr werdet ab heute Abend wunderbare Erinnerungen mit Meek verknüpfen. 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Wir wollen einfach nur einen wunderbaren Abend mit euch haben. Und deswegen ist nicht nur Meek da, sondern hinterher auch noch Fajan und Tiscor. 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Da seht ihr auch, wer nächste Woche noch so für euch spielt. Aber heute kommt er erstmal für Meek vorbei. Platz 27 jetzt hier bei den Delta Top 40. Hier ist Beautiful Freaks.

0: The Bowser waren das. Magnetic bleibt auf Platz 26, da wo sie am letzten Wochenende auch schon waren, hier bei den Delta Top 40. Platz 25 jetzt für Flo, hier ist Leak It.
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Die Leoniden gehen 3 Plätze weiter nach oben, von 27 auf 24. Das war I Still Feel hier bei Delta bei den Top 40 am Wochenende. Ich bin Daniel, schön, dass ihr auch mit dabei seid. Wir kommen zu Platz 23, da ist Dominik Feig gelandet. White Keys, der war letzte Woche auf Platz 24. Der macht also den einen Schritt weiter nach oben und das wird ihn freuen. 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
5: Also das wird Olivia Rodrigo mit Sicherheit nicht so gefallen. 10 Plätze obendrauf und das in der zweiten Woche schon von 12 runter auf 22. Ja, der muss jetzt erstmal so ein bisschen verarbeiten. Ne? Delta am Start hier, das sind die Top 40. Ich bin Daniel, hier ist The Cure für euch.
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Die Giant Rooks gehen richtig runter. Want It Back von 13 auf 21. Ihr habt ordentlich aussortiert hier bei den Delta Top 40. Ihr votet ja immer auf deltaradio.de für diese Playlist. Und da zeigt sich halt häufig, wo so eure Vorfreude gerade liegt. Ob das so einzelne Konzerte sind oder vielleicht ja auch sowas wie die Kieler Woche und wie unser Delta Line-Up, was wir da für euch zusammengestellt haben. Zum Beispiel am nächsten Mittwoch mit Ivo Martin, mit Eli Oaks, mit Chapo 102 oder am nächsten Samstag dann noch mit Marjan und Baumgart. Also kommt vorbei, das komplette Line-Up, das findet ihr auf deltaradio.de. Da seht ihr alle Künstlerinnen und Künstler, die wir für euch eingeladen haben. Und vielleicht hat das ja auch ein bisschen was mit meiner Playlist heute zu tun. Vielleicht sind die ja ein bisschen weiter vorne gelandet. Ich bin gespannt. Another und 54 Ultra jetzt für euch. Platz 20, hier ist Talk to You.

Sombre und Homewrecker, Platz 19 hier bei den Delta Top 40. Leute, wir kommen zu Platz 18 und da ist eine Künstlerin, die ihr gleich live erleben werdet. Eine Newcomerin mit ganz großem Potenzial und vor allem mit so richtig internationalem Sound. Meek, gleich 17.30 Uhr bis 18.15 Uhr am Start auf der Delta Förde Bühne an der Kiellinie. Also kommt vorbei, Kieler Woche, wir wollen einfach einen Mega-Abend mit euch haben. Alles umsonst, nicht nur Meek, sondern nachher auch Fajan und Tiscor und all die Konzerte, die wir nächsten Mittwoch, nächsten Samstag für euch noch haben. Schaut mal nach auf deltaradio.de. Also seid einfach am Start und feiert mit uns, damit wir diesen Sommer 2026 unvergesslich machen. Meek, Fabulous, jetzt auch auf Platz 18 hier bei den Delta Top 40.

Holly Humberstone und To Love Somebody, Platz 17 bei den Delta Top 40. Leute, auf Platz 16 ist jetzt ein Künstler, den ihr gleich live erleben werdet. Bei uns auf der Delta Förde Bühne an der Kiellinie. Es ist nämlich Farjan. Und das zeigt ja auch vorhin schon Meek mit dabei. Die steht ja heute Abend auch auf dem Line-Up. Dann haben wir jetzt Farjan, der ist auch mit dabei bei der Delta Förde Bühne. Wir haben euch einfach die Leute eingeladen, die ihr gerade so richtig feiert. Ne? Immerhin Farjan zusammen mit Dalton verspricht mir auf Platz 16 der Delta Top 40. Und das ist ja eure Playlist, für die ihr votet auf deltaradio.de. Also jetzt gibt es schon mal so ein bisschen Vorfreude auf das, was heute Abend noch passieren wird bei der Kieler Woche. Kommt einfach bei Delta vorbei. Alle Konzerte kostenlos natürlich für euch und alle Infos zum kompletten Line-Up auch über die nächste Woche verteilt, findet ihr auf deltaradio.de. Hier ist Platz 16.

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18: Mit Holger Dilk. Bundespräsident Steinmeier öffnet heute Abend ganz offiziell die Kieler Woche mit dem Typhoonsignal Leinenlos. Dann beginnt der traditionelle Holstenbummel. Bereits vergangene Nacht sind Tausende zum Soundcheck in Kiel unterwegs gewesen. Für Kiels neuen Oberbürgermeister Samet Yilmaz ist der hohe Besuch zur Eröffnung ganz etwas Besonderes. Er sagte uns:
19: Ich bin mega glücklich darüber und wirklich jetzt auch schon nervös. Unser Bundespräsident Steinmeier kommt und dass gerade Herr Steinmeier in diesen Zeiten die Kieler Woche besucht, ein Zeichen setzt für Toleranz, für Vielfalt, für Menschen, dass sie zusammenkommen, macht mich sehr stolz und auch gut für Kiel.
18: Bei der Fußball-Weltmeisterschaft will Deutschland heute den Einzug in die K.O.-Runde klarmachen. Im zweiten Gruppenspiel geht es gegen die Elfenbeinküste. Mit einem Sieg zieht die DFB-Elf vorzeitig ins 16. Finale ein. Gleiches aber gilt auch für den Gegner aus Afrika. Bundestrainer Julian Nagelsmann sagte zu den Stärken der Elfenbeinküste:
1: Eine brutale Körperlichkeit, die uns schon vor Probleme stellen kann. Wir haben Maßnahmen ergriffen und haben das auch trainiert, was wir machen müssen, dass wir möglichst viele Stärken wegnehmen. Das werden wir nicht immer schaffen, weil der Gegner dafür zu gut ist. Aber wir werden es versuchen, es über einen Großteil der Spielminuten zu schaffen.
18: Los geht's um 22 Uhr. Das Wohngeld soll gekürzt werden, sehr bitter, aber nicht anders machbar, sagt Bauministerin Huberts. Sie verteidigt die Pläne in der Rheinischen Post. Mehr von Hanna Messerschmidt.
6: Die SPD-Politikerin begründet die Einschnitte mit der schwierigen Haushaltslage. Die Kürzungen beim Wohngeld werden alle bisherigen Empfänger betreffen, sagt sie. Ein Drittel der Haushalte wird künftig komplett leer ausgehen. Betroffen sind unter anderem Wohngeldempfänger, die wegen ihres Einkommens bisher gerade noch antragsberechtigt sind. Durch die Einschnitte könnten Bund und Länder 2 Milliarden Euro einsparen.
18: Solarstrom hat Deutschland in den vergangenen Jahren einen großen wirtschaftlichen Vorteil gebracht. Energieimporte für über 20 Milliarden Euro konnten ersetzt werden, so der Bundesverband Solarwirtschaft. Solarstrom schützt nicht nur das Klima, sondern auch den Wirtschaftsstandort, sagt der Verbandschef. Die nächsten Delta-News gibt's in einer Stunde.
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20: Auf der A7 Hannover Richtung Flensburg staut es sich zwischen Heimfeld und dem Elbtunnel auf 10 Kilometern. In der Gegenrichtung Flensburg Richtung Hamburg sind es zwischen Volkspark und dem Elbtunnel 3 Kilometer Stau. Dann gibt es auf der A7 Hamburg Richtung Flensburg 6 Kilometer Stau zwischen Neumünster Mitte und Neumünster Nord nach einem Unfall. Die A1 Bremen Richtung Hamburg ist zwischen Harburg und Stillhorn wegen Bauarbeiten noch bis Montagmorgen gesperrt. Es staut sich 8 Kilometer zurück. Auf der A7 Flensburg Richtung Hamburg ist zwischen Quickborn und Schnelsen Nord die rechte Spur wegen Bergungsarbeiten gesperrt. Außerdem ist auf der A21 Kiel-Bargteheide zwischen Nettelsee und Trappenkamp in beiden Richtungen wegen Markierungsarbeiten die linke Spur noch bis heute Abend gesperrt. Und der Bill-Bruck-Deich ist zwischen der Moorfleterstraße und der Rote Brücke in beiden Richtungen wegen Hochwasser gesperrt. Geblitzt wird auf der B432 Bad Segeberg Richtung Scharbeutz zwischen Ahrensböck und Pönitz. Außerdem blitzt es in Quickborn auf der Friedrichsgaber Straße beidseitig. 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
21: Noch ein Track, der 10 Plätze nach unten gegangen ist. Es ist der Song, der in diesem Jahr den ESC gewonnen hat. Dara Bangaranga hat es bis auf Platz 2 geschafft bei den Delta Top 40. Das ist allerdings auch lange her. Heute Platz 14. Ich bin Daniel, schön, dass ihr mit dabei seid.
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Alex Warren direkt zweimal mit dabei in dieser Woche. Vorhin auf Platz 31 einer mit dabei gewesen und jetzt auf Platz 13. Also genau umgekehrte Ziffernreihenfolge. Der zweite Fever Dream gerade gehört hier bei den Delta Top 40. Auf Platz 12 eine Künstlerin, die neu eingestiegen ist mit ihrem Track Hate That I Made You Love Me. Ihr habt mir gesagt auf deltaradio.de. Ja, Ariana Grande, bitte direkt mit rein hier bei den Delta Top 40. Und hier ist sie. Bitteschön.

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Kygo, Khalid und Griffin, 7 Plätze weiter nach oben. Save My Love von 18 auf 11. Und ganz interessant, der Track, der jetzt kommt auf Platz 10, das war ebenfalls der Nachbartrack am letzten Wochenende von Kygo, Khalid und Griffin. Leonie und Callum Scott gehen nämlich auch 7 Plätze weiter nach oben. Stay von 17 hoch bis auf 10. Delta am Start hier mit den Top

Bebe Rexha und Faithless haben es wieder reingeschafft mit New Religion in die Top 10. Heute von 11 geht's hoch bis auf Platz 9. Herzlichen Glückwunsch. Platz 8 heute, ein Track, der ebenfalls nochmal nach oben gegangen ist. Wise und Eske Memories auf der bisherigen Höchstplatzierung angekommen. Herzlichen Glückwunsch dazu.

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14: Es gab sehr viele Verschiebungen in dieser Woche. Viele Tracks, die nach oben gegangen sind, viele Tracks, die nach unten gegangen sind. Aber es gibt einen, der hat sich einfach gar nicht bewegt. Harry Styles, American Girls, auch heute wieder auf Platz 7. Delta am Start, ich bin Daniel.
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Ach krass, die waren schon mal richtig nach unten gegangen. Hier Martin Garrix und Ed Sheeran, Repeat It. Jetzt sind sie wieder mittendrin in den Top 10 und auf der bisherigen Höchstplatzierung. Herzlichen Glückwunsch. Platz 6 ist das.

Teddy Swims und Mr. Know-It-All, Platz 5 hier bei den Delta Top 40. Leute, es gibt wenige Leute, die die Musiklandschaft so richtig, richtig geprägt haben in Deutschland, weil sie einfach größer sind als nur das Projekt, was sie haben. Und zu diesen wenigen gehören Kitschkrieg. Die haben mit so, so vielen Künstlerinnen und Künstlern zusammengearbeitet und haben überall ihren eigenen Stil mit eingebracht und was Besonderes daraus gemacht. Jetzt gibt es das zweite Kitschkrieg-Album. Kitschkrieg 2 heißt es einfach nur, ist rausgekommen jetzt Anfang Juni. Ein Jahrzehnt, nachdem sie angefangen haben, ein halbes Jahrzehnt nach der ersten Platte, also jetzt dieses zweite Album, und da ist ein Song mit drauf, den ich euch jetzt gerne spielen möchte. Kitschkrieg mit Provinz heißt Shotgun, und ich spiele euch das, weil dieses Album Kitschkrieg 2 unser Delta-Album der Woche geworden ist. Da hören wir jetzt noch den einen Track und dann geht es natürlich weiter mit Platz 4 hier von den Delta Top 40, und dann damit starten wir dann auch in die richtig spannende Phase. Wir haben noch 4 Platzierungen. Wer schafft es heute auf Platz 1? Eine der Fragen, die wir jetzt gleich beantworten werden. Erstmal Kitschkrieg.

Also wenn Taylor Swift was Neues rausbringt, dann kann es eigentlich nichts anderes sein als irgendwas in den Top 10 hier. Heute ist es sogar Platz 4. I Knew It, I Knew You. Soundtrack zu Toy Story 5. Taylor Swift hat den Film vorab sehen können und hat dann im Prinzip noch am selben Tag, als sie nach Hause gekommen ist, diesen Song dazu geschrieben, weil sie so drin war und weil es einfach so gut funktioniert hat. Und jetzt ist Taylor Swift halt eben so kurz vor ihrer Hochzeit auch noch mit drin hier bei den Delta Top 40. Läuft für Taylor. Können wir festhalten, können wir aber auch seit Jahren festhalten. Platz 3, erster Song hier auf dem Treppchen heute, der Track, der am letzten Wochenende noch gewonnen hat, Tampa City und

Tampa City, Self-Aware, letztes Wochenende noch ganz vorne gewesen, bedeutet aber auch, wir haben heute, nachdem Tampa City Self-Aware auf Platz 3 gelandet ist, auf jeden Fall einen neuen Track ganz vorne. Und da bin ich schon mal sehr gespannt. Erstmal noch der Song, der heute auf Platz 2 gelandet ist. Madonna und Sabrina Carpenter gehen einen Schritt weiter nach oben. Bring Your Love von 3 auf 2. Sabrina.

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1: Madonna und Sabrina Carpenter, das war Bring Your Love für euch. Platz 2 hier bei den Delta Top 40. Und ich bin ja ein bisschen stolz in diesem Moment auf mich. Leute, Daniel am Start hier für euch im Delta Studio. Ich habe vorhin erzählt, dass ich schon manchmal das Gefühl habe, dass euer Voting auf deltaradio.de davon abhängt, worauf ihr euch gerade so richtig freut. Und ich glaube, dass ich mich in diesem Moment sehr bestätigt sehen kann. Heute auf Platz 1 hier bei den Delta Top 40 ist der Mann, den wir euch eingeladen haben, auf die Delta Fördebühne an der Kiellinie zur Kieler Woche am nächsten Mittwoch. Ivo Martin, Mensch im Spiegel, geht in dieser Woche zum allerersten Mal bis auf Platz 1 nach vorne hier bei den Delta Top 40. Und es ist ausgerechnet der Mann, den ihr am nächsten Mittwoch dann um 6:30 live erlebt auf unserer Delta Fördebühne. Also kommt gerne vorbei. An dem Abend übrigens auch noch Eli Oaks und Chapo 102 am Start. Und das komplette Line-Up auch für nächsten Samstag findet ihr natürlich auf deltaradio.de. Also da auf jeden Fall mal nachschauen. Da gibt es dann auch das Voting für den Countdown des nächsten Wochenendes. Und hier ist der Mann, der heute zum ersten Mal gewinnt. Hier ist Ivo Martin, Mensch im Spiegel. Ich bin Daniel. Macht's gut. Tschüss.

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13: Mit Holger Dilk. Bei der Fußball-Weltmeisterschaft hat Deutschland die K.O.-Phase fest im Blick. Mit einem Sieg heute im zweiten Gruppenspiel gegen die Elfenbeinküste geht es ins 16. Finale. Bei den letzten beiden Turnieren war die DFB-Elf schon in der Vorrunde gescheitert. Torhüter Manuel Neuer.
14: Ich glaube, dass es nach dem zweiten Spiel schon was sehr Besonderes für uns wäre, dass wir qualifiziert sind, in die Knockout-Runde zu gehen und dann man vielleicht ein bisschen weiter nach vorne schauen kann. Es wird ja schon viel so über Frankreich geredet, aber das wollen wir überhaupt nicht. Wir wollen einfach nur aufs nächste Spiel schauen und auf das, was jetzt kommt.
13: Anstoß ist um 22 Uhr. Die Grünen gehen mit Sozialministerin Aminata Touré an der Spitze in den Landtagswahlkampf. Auf einem Parteitag in Neumünster bekam sie fast 93% der delegierten Stimmen. Touré sagte nach der Wahl:
15: Ich bin richtig überwältigt und habe es auch nicht für selbstverständlich gehalten, ein Ergebnis über 90% zu bekommen. Ich habe auf jeden Fall den Wunsch, einen fokussierten Wahlkampf zu führen. Also ich glaube, wir müssen uns angucken, wer sind die Menschen, die ein Interesse daran haben und wo ein Potenzial ist, dass sie uns wählen können. Und ich möchte viel zu den Menschen selbst hingehen und nicht mit einer Erwartungshaltung, kommt mal zu einer großen Veranstaltung zu uns, sondern wirklich zu den Leuten direkt hingehen.
13: Solarstrom hat Deutschland in den vergangenen Jahren einen großen wirtschaftlichen Vorteil gebracht. Das zeigen Berechnungen des Bundesverband Solarwirtschaft. Fossile Energieimporte im Wert von über 20 Milliarden Euro konnten ersetzt werden. Mehr von Daniel Bornberg.
16: Rund 6 Millionen Solaranlagen sind in Deutschland inzwischen installiert. Die liefern reichlich Strom aus der Sonne und wirken sich positiv auf den Klimaschutz aus. Laut Umweltbundesamt wurden durch die Nutzung von Solarstrom zwischen 2020 und 2025 rund 270 Millionen Tonnen Treibhausgase vermieden. BSW-Solarchef Carsten Körnig sagt, Solarstrom schützt nicht nur das Klima, sondern auch den Wirtschaftsstandort Deutschland.
13: Wer Wohngeld bezieht, muss sich auf Einschnitte gefasst machen, denn es soll gekürzt werden. Ein Drittel der Haushalte wird künftig komplett leer ausgehen. Sehr bitter, aber nicht anders machbar, sagt Bauministerin Huberts der Rheinischen Post. Sie begründet die Pläne mit der schlechten Finanzlage. Die nächsten Delta-News gibt's in einer Stunde.
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17: Auf der A7 Hamburg Richtung Flensburg staut es sich zwischen Neumünster Mitte und Neumünster Nord auf 5 Kilometern nach einem Unfall. In der Gegenrichtung Flensburg Richtung Hamburg sind es zwischen Volkspark und dem Elbtunnel 3 Kilometer Stau. Und auf der A7 Hannover Richtung Flensburg stockt es zwischen dem Dreieck Südwest und dem Elbtunnel auf 9 Kilometern. Die A1 Bremen Richtung Hamburg ist zwischen Harburg und Stillhorn wegen Bauarbeiten noch bis Montagmorgen gesperrt. Es staut sich 8 Kilometer zurück. Auf der A7 Flensburg Richtung Hamburg ist zwischen Quickborn und Schnelsen Nord die rechte Spur wegen Bergungsarbeiten gesperrt. Außerdem ist auf der A21 Kiel-Bargteheide zwischen Nettelsee und Trappenkamp in beiden Richtungen wegen Markierungsarbeiten die linke Spur noch bis heute Abend gesperrt. Der Bill-Brook-Deich ist zwischen der Moorfleterstraße und der Rote Brücke in beiden Richtungen wegen Hochwasser gesperrt. Geblitzt wird auf der B432 Bad Segeberg Richtung Scharbeutz zwischen Ahrensböck und Pönitz. Außerdem blitzt es in Quickborn beidseitig auf der Friedrichsgaber Straße. 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
2: Gibt's jeden Samstagnachmittag und zwar immer direkt nach dem Countdown. Ich bin Melle, übernehme jetzt und erfülle bis 20 vor 6 heute Abend, also ganze 3 Stunden eure Musikwünsche und zwar ab jetzt über unsere Wünsch dir was Hotline. Das ist die 0431 986 986 11 bei WhatsApp. Delta. 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
10: Hi, hier ist Eddie. Ich wünsche mir Tempo von 1999.

0: Das ging raus an Lara. Raven Lenay war das hier bei Data. Wünsche dir was mit Love Me Not. Mein Name ist Melle und ihr erreicht mich, wenn ihr auch einen Musikwunsch habt. Bis 20 vor 6 heute Abend bei WhatsApp über die 0431 986 986 11.
1: Hallo, hier ist Clara und ich wünsche mir Bad Habits von Ed Sheeran. Liebe Grüße von Clara und Frauke. Tschüss.
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1: Für den Simon war das Tate McRae mit Just Keep Watching. Hier sind eure Musikwünsche am Samstagnachmittag.
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0: Für die Melle war das Joel Corry mit Devotion, Sweetest Emotion hier bei Delta. Wünsche was. Ich bin Melle und für euch erreichbar den ganzen Nachmittag noch über die 0431 986 986 11 bei WhatsApp.
1: Hallo Delta Radio. Ich wünsche mir von Fred Again, Adore You. Danke.
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18: Und die Hotline dazu lautet 0431 986 986 11. Ich bemelde und noch bis heute Abend 20 vor 6 erfülle ich hier eure Musikwünsche. Und an diese Nummer könnt ihr bei WhatsApp einfach eine Sprachnachricht schicken mit eurem Musikwunsch. Und dann kann das hier direkt losgehen auch.
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19: Von Justice wünsche ich mir bitte Dance.

0: Clara hat sich Doechii gewünscht, ihr bei Detta wünscht ihr was? Das war Anxiety. Mein Name ist Melle und ich bin noch bis 20 vor 6 heute Abend hier für euch im Studio.
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2: Moin Delta, hier ist Timo. Und ich würde das ja übertrieben feiern, wenn ihr den Theme-Song von Sailor Moon spielen würdet. Das würde mir meinen Samstag versüßen.
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0: an Optimist.
1: Das ging raus an Manu. Nico Santos war das hier bei Delta, wünscht dir was mit Optimist. Mein Name ist Melle und ihr erreicht mich bei WhatsApp über die 0431 986 986 11. Wünscht dir was, geht noch bis heute Abend 20 vor 6.
2: Hallo, hier ist Yvonne. Ich wünsche mir von Sia Unstoppable. Liebe Grüße.
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0: Für die Leaf war das Alex Warren hier bei Delta wünscht dir was mit Eternity. Ich bin Melle und dafür gerade Musikwünsche.
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2: Moin Delta, ich bin der Schillex. Ich wünsche mir gerne Blabla von Armin von Buuren.
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3: Mit Holger Dilk. Deutschland gegen die Elfenbeinküste. Dieses Duell steht heute Abend bei der Fußball-Weltmeisterschaft an. Mit einem Sieg im zweiten Gruppenspiel hätte das DFB-Team vorzeitig die K.O.-Runde erreicht. Für einen deutschen Nationalspieler wird es ein ganz spezieller Tag. Jonathan Tah spielt gegen das Heimatland seines Vaters.
4: Es wird schon sehr besonders für mich sein, gegen die Elfenbeinküste zu spielen. Aber allgemein versuche ich natürlich einfach den Fokus auf die WM, auf unsere Ziele zu legen. Aber ja, es wird definitiv besonderer sein als gegen jeden anderen Gegner.
3: Anstoß ist um 22 Uhr. Bundespräsident Steinmeier öffnet heute Abend ganz offiziell die Kieler Woche mit dem Typhoonsignal Leinenlos. Dann beginnt der traditionelle Holstenbummel. Bereits vergangene Nacht sind Tausende zum Soundcheck in Kiel unterwegs gewesen. Für Kiels neuen Oberbürgermeister Samit Yilmaz ist der hohe Besuch zur Eröffnung ganz etwas Besonderes, er sagte uns.
5: Ich bin mega glücklich darüber und wirklich jetzt auch schon nervös. Unser Bundespräsident Steinmeier kommt und dass gerade Herr Steinmeier in diesen Zeiten die Kieler Woche besucht, ein Zeichen setzt für Toleranz, für Vielfalt, für Menschen, dass sie zusammenkommen, macht mich sehr stolz und auch gut für Kiel.
3: Das Wohngeld soll gekürzt werden, sehr bitter, aber nicht anders machbar, sagt Bauministerin Huberts. Sie verteidigt die Pläne in der Rheinischen Post. Mehr von Hanna Messerschmidt.
6: Die SPD-Politikerin begründet die Einschnitte mit der schwierigen Haushaltslage. Die Kürzungen beim Wohngeld werden alle bisherigen Empfänger betreffen, sagt sie. Ein Drittel der Haushalte wird künftig komplett leer ausgehen. Betroffen sind unter anderem Wohngeldempfänger, die wegen ihres Einkommens bisher gerade noch antragsberechtigt sind. Durch die Einschnitte könnten Bund und Länder 2 Milliarden Euro einsparen.
3: Solarstrom hat in Deutschland in den vergangenen Jahren fossile Energieimporte im Wert von mehr als 20 Milliarden Euro ersetzt. Das hat der Bundesverband Solarwirtschaft ausgerechnet. Laut einer YouGov-Umfrage sind im Übrigen 7 von 10 Deutschen dafür, die erneuerbaren Energien weiter auszubauen. Die nächsten Delta-News gibt's in einer Stunde.
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7: Auf der A7 Hannover Richtung Flensburg staut es sich zwischen dem Dreieck Südwest und dem Elbtunnel auf 14 Kilometern. Die A1 Bremen Richtung Hamburg ist zwischen Harburg und Stillhorn wegen Bauarbeiten noch bis Montagmorgen gesperrt. Der Rückstau beträgt 9 Kilometer. Auf der A7 Flensburg Richtung Hamburg ist zwischen Quickborn und Schnelsen Nord die rechte Spur wegen Bergungsarbeiten gesperrt. Und auf der A21 Kiel-Bargteheide ist zwischen Nettelsee und Trappenkamp in beiden Richtungen wegen Markierungsarbeiten die linke Spur noch bis heute Abend gesperrt. Geblitzt wird auf der A7 Hamburg Richtung Flensburg in Höhe Volkspark. In Bad Segeberg auf der B432 Richtung Scharbeutz zwischen Ahrensböck und Pönitz. Außerdem blitzt es in Quickborn beidseitig auf der Friedrichsgaber Straße. 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
8: Stunde 2 am Samstagnachmittag geht jetzt los. Ich bin Melle und ihr erreicht mich, wenn ihr Musikwunsch habt. Bis heute Abend 20 vor 6 haben wir dafür Zeit. Über die 0431 986 986 11 bei WhatsApp.
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9: Moin Delta, hier ist Lukas. Ich wünsche mir von Chaperone Good Luck, Babe.

0: Kölle Mike van der Naked und Arden Jones mit Looking for Something. Hier sind eure Musikwünsche am Samstagnachmittag seit 20 vor 3 und noch bis 20 vor 6.
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2: Hallo Delta, ich bin Julia und ich bin gerade mit meinen beiden Mädels hier im Auto mit meinen beiden Töchtern und die möchten unbedingt von Nina Chuba Ich hasse dich hören. Dankeschön, tschüss.
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0: Für die Jana waren das Glockenbach und Tom Walker hier bei Delta Wünsche was mit Home. Mein Name ist Melle und ich bin für euch erreichbar noch bis 20 vor 6 bei WhatsApp über die 0431 986 9611.
1: Hi, hier ist Jan und wir sind gerade auf dem Weg nach Hause und wir würden uns echt richtig doll über Kraftklub freuen.
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0: Das ging raus an Timon, Another und 54 Ultra waren das mit Talk to You. Hier sind eure Musikwünsche am Samstagnachmittag. Mel ist hier, noch bis 20 vor 6. Meldet euch gerne.
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2: Moin Melle, ich würde mir von Troye Sivan Rush wünschen. Liebe Grüße aus Bad Segeberg.
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0: mit allen anderen. Schickt eure WhatsApp-Sprachnachricht von gestern Nacht an 0431 986 986 11. Und dann hört ihr euch Montagmorgen.
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15: Wir sind jetzt hier genau auf der Hälfte. Wir haben anderthalb Stunden Wünsch dir was rum, haben aber noch anderthalb Stunden vor uns. Ich bin Melle und ihr erreicht mich, wenn ich euch auch einen Song hier in der Delta-Playlist spielen kann, über die 0431 986 986 11. Da einfach bei WhatsApp eine Sprachnachricht hinschicken.
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16: I love you, I'm sorry, von Grace Abrams.

0: Für den Pit Wanders Fastboy hier bei Delta wünsche ich was mit Beautiful Life. Ich bin Melle, erfülle Musikwünsche und das bei WhatsApp über die 0431 986 9611.
1: Hallo liebes Delta-Team, hier ist Milena. Ich wünsche mir von Taylor Swift I Can Do It With A Broken Heart. Ich liebe einfach dieses Lied, es ist einfach unglaublich schön. Und ich wünsche allen Hörern ein schönes Wochenende.
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0: Diana war das Kamerad hier bei Delta Wünsch dir was mit Hug Yourself. Ich bin Melle und dafür gerade Musikwirtschaft.
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2: Hallo Delta, ich sitze gerade mit meiner Mutter und meiner Schwester im Auto und ich wünsche mir Shaky to the Max. Dankeschön.
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0: Für die Pia war das No More Regrets von Almost Monday. Hier sind eure Musikwünsche am Samstagnachmittag seit 20 vor 3 und noch bis 20 vor 6. Ich bin Melle und erreichbar für euch bei WhatsApp über die 0431 986 986 11.
1: Hallihallo, wir sind gerade auf dem Weg zum Konzert nach Hamburg und dafür wünschen wir uns das Lied Nur ein Wort.
2: Schöne Grüße noch.
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6: Mit Holger Dilk. Nach dem Soundcheck gestern Abend ist heute offizieller Start der Kieler Woche. Zum Auftakt ist heute reichlich Prominenz in der Stadt. Sönke Röhling.
7: Ja, allen voran Bundespräsident Steinmeier, der am Abend das offizielle Startsignal mit dem Typhon geben wird. Als sozusagen Local Hero ist die Schwimmerin und Paralympicsiegerin Kirsten Brun mit dabei, die gerade zur Ehrenbürgerin des Landes ernannt wurde. Und natürlich auch das Who is Who der Politik ist dabei mit Landtagspräsidentin Herbst, Ministerpräsident Günther und Kiels neuem Oberbürgermeister Yilmaz. Gleich geht's also offiziell los, wobei man sagen muss, auf dem internationalen Markt, der Spiellinie und an der Hörn ist schon seit gestern jede Menge los.
6: Bei der Fußball-Weltmeisterschaft will Deutschland heute den Einzug in die K.O.-Runde klarmachen. Im zweiten Gruppenspiel geht es gegen die Elfenbeinküste. Mit einem Sieg zieht die DFB-Elf vorzeitig ins 16. Finale ein. Gleiches aber gilt auch für den Gegner aus Afrika. Bundestrainer Julian Nagelsmann sagte zu den Stärken der Elfenbeinküste:
8: Eine brutale Körperlichkeit, die uns schon vor Probleme stellen kann. Wir haben Maßnahmen ergriffen und haben das auch trainiert, was wir machen müssen, dass wir möglichst viele Stärken wegnehmen. Das werden wir nicht immer schaffen, weil der Gegner dafür zu gut ist. Aber wir werden es versuchen, es über einen Großteil der Spielminuten zu schaffen.
6: Los geht's um 22 Uhr. Solarstrom hat Deutschland in den vergangenen Jahren einen großen wirtschaftlichen Vorteil gebracht. Das zeigen Berechnungen des Bundesverband Solarwirtschaft. Fossile Energieimporte im Wert von über 20 Milliarden Euro konnten ersetzt werden. Mehr von Daniel Bornberg.
9: Rund 6 Millionen Solaranlagen sind in Deutschland inzwischen installiert. Die liefern reichlich Strom aus der Sonne und wirken sich positiv auf den Klimaschutz aus. Laut Umweltbundesamt wurden durch die Nutzung von Solarstrom zwischen 2020 und 2025 rund 270 Millionen Tonnen Treibhausgase vermieden. BSW-Solarchef Carsten Körnig sagt, Solarstrom schützt nicht nur das Klima, sondern auch den Wirtschaftsstandort Deutschland.
6: Wer Wohngeld bezieht, muss sich auf Einschnitte gefasst machen, denn es soll gekürzt werden. Ein Drittel der Haushalte wird künftig komplett leer ausgehen. Sehr bitter, aber nicht anders machbar, sagt Bauministerin Huberts der Rheinischen Post. Sie begründet die Pläne mit der schlechten Finanzlage. Die nächsten Delta-News gibt's in einer Stunde.
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11: Auf der B76 in Kiel, bitte aufpassen, in der Auffahrt auf die A215 hat es einen Unfall gegeben. Auf der A7 Hannover Richtung Flensburg staut es sich zwischen dem Dreieck Südwest und dem Elbtunnel auf 16 Kilometern. Auf der B404 Lüneburg Richtung Schwarzenbeek gibt es zwischen Eichholz und Rönne-Marschacht nach einem Unfall 2 Kilometer Stau. Die A1 Bremen Richtung Hamburg ist zwischen Harburg und Stillhorn wegen Bauarbeiten noch bis Montagmorgen gesperrt. Es staut sich 9 Kilometer zurück. Auf der A7 Flensburg Richtung Hamburg ist zwischen Quickborn und Schnelsen Nord die rechte Spur wegen Bergungsarbeiten gesperrt. Und auf der A21 Kiel-Bargteheide ist zwischen Nettelsee und Trappenkamp in beiden Richtungen wegen Markierungsarbeiten die linke Spur noch bis heute Abend gesperrt. Geblitzt wird auf der A7 Hamburg Richtung Flensburg in Höhe des Tunnels Schnelsen und in Höhe Volkspark. Außerdem blitzt es auf der B203 Hollerstraße Rendsburg Richtung Eckernförde zwischen der Ulmenstraße und Borgstedt in Höhe des Autohauses. 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
13: Am Samstagnachmittag ist die Wünsch dir was Sendung immer besonders lang. Wir haben jetzt schon 2 Stunden hinter uns, aber noch eine ganze Stunde vor uns. Ich bin Melle und ihr könnt mir jetzt einfach Musikwünsche schicken bei WhatsApp an die 0431 986 986 11. 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
14: Hallo, hier ist Lotti und ich wünsche mir Flowers von Miley Cyrus. 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

0: Ein Wunsch von Nina, die gerade auf dem Weg zur Kieler Woche ist, denn er hier, Feiern, spielt gleich um 18.30 Uhr auf der Delta-Bühne. Das ist die Förderbühne am Ende der Kiellinie. Alle Infos auf deltaradio.de. Das war gerade seine aktuelle Single. Versprich mir, hierbei wünsch dir was, wenn ihr auch einen Wunsch habt. Gerne melden bei WhatsApp über die 0431 986 98611.
1: Hallo Delta, ich stehe gerade in der Delta-Region im Stau. Und erinnere mich an einen wunderschönen Urlaub an der Schlei vor ein paar Jahren. Und dort habe ich immer ein Gute-Laune-Lied gehört. Das könnte ich jetzt gut gebrauchen. Und zwar von Darwin Dietz, Radar Detector.
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0: den Johann war das Teddy Swims mit Mr. Know It All. Hier ist Delta. Wünsch dir was? Ich bin Melle und noch bis 20 vor 6 hier für euch im Studio.
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2: Hallo liebes Delta-Team, ich wünsche mir Pyrotechnik, ist doch kein Verbrechen. Dankeschön.
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0: Topic und Becky G hier bei Delta. Wünscht ihr was? Das war ein Wunsch von Laura. Und für eure Musik wünsche ich auch noch offen bei WhatsApp über die 0431 986 986 11.
1: Hallo liebes Delta-Team, hier ist die Julia und ich wünsche mir für meine Tochter Lilly von Aleva den Song Traum.
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9: Ab jetzt noch circa eine halbe Stunde. Also nutzt die letzten 30 Minuten. Ich bin Melle und ihr erreicht mich bei WhatsApp über die 0431 986 986 11. Schnappt euch euer Telefon und schickt mir da einfach eine Sprachnachricht mit eurem Musikwunsch hin.
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10: Hey Delta Radio, ich bin Lars und ich wünsche mir dickes W von Sie.

0: 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Für die Sarah waren das Kygo, Khalid und Griffin hier bei Data wünscht dir was mit Save My Love. Ich bin Melle und erfülle gerade Musikwünsche.
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2: Moin, liebes Delta-Team. Also, ich wünsche mir von SDP zusammen einen schönen Tag noch.
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0: die Sophie, waren das Tyler und Sarah Larsson mit She Did It Again. Hier sind eure Musikwünsche am Samstagnachmittag. Ich bin Melle und erreichbar bei WhatsApp über die 0431 986 986 11.
1: Moin Delta Radio, ich bin Slone. Ich würde mir Lieben wir von Shirin David wünschen. Liebe Grüße.
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0: Für die Antwort ist Harry Styles hier bei Data Wünsche was mit American Girls. Ich bin Melle und erfülle noch ein paar Minuten hier eure Musikwünsche. Wenn es jetzt heute nichts mehr geworden ist, morgen am Sonntag gibt's mittags von 20 vor 12 bis 20 vor 1 wieder eine Stunde.
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2: Hallo liebes Data Radio, hier ist Julia und ich wünsche mir Tommy von An My Kante reit. Danke.
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1: Mit Holger Dilk. Heute beginnt das größte Volksfest Nordeuropas. Die Kieler Woche zum offiziellen Auftakt ist hoher Besuch in der Landeshauptstadt. Sönke Röding, Bundespräsident Steinmeier, wird nachher das Startsignal geben.
2: Ja, am Mittag hat er bereits die Deutsche Lebensrettungsgesellschaft in Schilksee besucht. Und gleich wird er auf der Bühne vor dem Rathaus erwartet und soll dann die Kieler Woche offiziell eröffnen. Das Anglasen mit der Schiffsglocke übernimmt dabei Ministerpräsident Günther. Und das weithin hörbare Startsignal mit dem Typhon, lang, kurz, kurz, lang, Leinen los, gibt dann Steinmeier selbst. Schon jetzt ist hier in Kiel jede Menge los und auch Fußballfans kommen heute auf ihre Kosten. Das zweite WM-Vorrundenspiel der DFB-Elf gegen die Elfmeinküste, das kann man auf einer großen Leinwand hier live verfolgen.
1: Bei der Fußball-Weltmeisterschaft hat Deutschland die K.O.-Phase fest im Blick. Mit einem Sieg heute im zweiten Gruppenspiel gegen die Elfenbeinküste geht es ins 16. Finale. Bei den letzten beiden Turnieren war die DFB-Elf schon in der Vorrunde gescheitert. Torhüter Manuel Neuer.
3: Ich glaube, dass es nach dem zweiten Spiel schon was sehr Besonderes für uns wäre, dass wir qualifiziert sind, in die Knockout-Runde zu gehen und dann man vielleicht ein bisschen weiter nach vorne schauen kann. Es wird ja schon viel so über Frankreich geredet, aber das wollen wir überhaupt nicht. Wir wollen einfach nur aufs nächste Spiel schauen und auf das, was jetzt kommt.
1: Anstoß ist um 22 Uhr. Das Wohngeld soll gekürzt werden, sehr bitter, aber nicht anders machbar, sagt Bauministerin Huberts. Sie verteidigt die Pläne in der Rheinischen Post. Mehr von Hanna Messerschmidt.
4: Die SPD-Politikerin begründet die Einschnitte mit der schwierigen Haushaltslage. Die Kürzungen beim Wohngeld werden alle bisherigen Empfänger betreffen, sagt sie. Ein Drittel der Haushalte wird künftig komplett leer ausgehen. Betroffen sind unter anderem Wohngeldempfänger, die wegen ihres Einkommens bisher gerade noch antragsberechtigt sind. Durch die Einschnitte könnten Bund und Länder 2 Milliarden Euro einsparen.
1: Solarstrom hat in Deutschland in den vergangenen Jahren fossile Energieimporte im Wert von mehr als 20 Milliarden Euro ersetzt. Das hat der Bundesverband Solarwirtschaft ausgerechnet. Laut einer YouGov-Umfrage sind im Übrigen 7 von 10 Deutschen dafür, die erneuerbaren Energien weiter auszubauen. Die nächsten Delta-News gibt's in einer Stunde.
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5: Auf der A7 Hannover Richtung Flensburg staut es sich zwischen Heimfeld und dem Elbtunnel auf 8 Kilometern. Auf der B404 Lüneburg Richtung Schwarzenbeek gibt es zwischen Eichholz und Rönne-Marschacht nach einem Unfall 2 Kilometer Stau. In Hamburg stockt es auf der Volksparkstraße bis Hellgrundweg zwischen Volksparkstieg und Uwe-Seeler-Allee. Außerdem gibt es stockenden Verkehr auf der Schnakenburg-Allee zwischen Rondenbark und Binsbark. Die A1 Hamburg Richtung Lübeck ist zwischen Bargteheide und Bad Oldesloe ab 20 Uhr bis heute Mitternacht wegen Reparaturarbeiten gesperrt. Und die A1 Bremen Richtung Hamburg ist zwischen Harburg und Stillhorn wegen Bauarbeiten noch bis Montagmorgen gesperrt mit einem Rückstau von 9 Kilometern. Auf der A7 Flensburg Richtung Hamburg ist zwischen Quickborn und Schnelsen Nord die rechte Spur wegen Bergungsarbeiten gesperrt. Geblitzt wird auf der B432 Bad Segeberg Richtung Scharbeutz zwischen Ahrensböck und Pönitz. Außerdem blitzt es auf der A7 Hamburg Richtung Flensburg in Höhe des Tunnels Schnelsen. 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
1: Achtung, auf der A7 Hannover Richtung Hamburg. Zwischen Hausbruch und dem Elbtunnel ist ein Fahrzeug liegen geblieben und es läuft eine Person auf der Straße. Fahrt da bitte besonders vorsichtig.

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1: Auf der A7 zwischen Hennstedt, Ulzburg und Kaltenkirchen sind in beiden Richtungen Personen auf der Fahrbahn. Bitte passt dort besonders gut auf.
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5: Mit Nanju Kuhlmann. Bei der Fußball-WM kann Deutschland heute vorzeitig in die K.O.-Runde einziehen. Dafür braucht man einen Sieg im zweiten Gruppenspiel gegen die Elfenbeinküste. Keine leichte Aufgabe, denn die Afrikaner sind stärker als etwa Curaçao. Außerdem gibt es einige Stars im Team, wie Jan Diomande von RB Leipzig. Torwart Manuel Neuer.
6: Es wird eine sehr starke Mannschaft auf uns treffen in Toronto und wir sind aber da wirklich gut vorbereitet. Wir wissen, was uns erwartet und ich glaube, die Elfenbeinküste weiß auch, was sie erwartet.
5: Los geht's um 22 Uhr. Nach dem Soundcheck gestern Abend ist heute offizieller Start der Kieler Woche. Zum Auftakt ist heute reichlich Prominenz in der Stadt, Sönke Röhling.
7: Ja, allen voran Bundespräsident Steinmeier, der am Abend das offizielle Startsignal mit dem Typhon geben wird. Als sozusagen Local Hero ist die Schwimmerin und Paralympicsiegerin Kirsten Brun mit dabei, die gerade zur Ehrenbürgerin des Landes ernannt wurde. Und natürlich auch das Who is Who der Politik ist dabei mit Landtagspräsidentin Herbst, Ministerpräsident Günther und Kiels neuem Oberbürgermeister Yilmaz. Gleich geht's also offiziell los, wobei man sagen muss, auf dem internationalen Markt, der Spiellinie und an der Hörn ist schon seit gestern jede Menge los.
5: Solarstrom hat Deutschland in den letzten Jahren einen großen wirtschaftlichen Vorteil gebracht. Das zeigen Berechnungen des Bundesverbands Solarwirtschaft. Fossile Energieimporte im Wert von über 20 Milliarden Euro konnten ersetzt werden. Mehr von Daniel Bornberg.
8: Rund 6 Millionen Solaranlagen sind in Deutschland inzwischen installiert. Die liefern reichlich Strom aus der Sonne und wirken sich positiv auf den Klimaschutz aus. Laut Umweltbundesamt wurden durch die Nutzung von Solarstrom zwischen 2020 und 2025 rund 270 Millionen Tonnen Treibhausgase vermieden. BSW-Solarchef Carsten Körnig sagt, Solarstrom schützt nicht nur das Klima, sondern auch den Wirtschaftsstandort Deutschland.
5: Das Wohngeld soll gekürzt werden. Sehr bitter, aber nicht anders machbar, sagt Bauministerin Huberts. Sie begründete die Pläne in der Rheinischen Post mit der schlechten Finanzlage. Ein Drittel der Haushalte wird künftig komplett leer ausgehen. Bund und Länder wollen so 2 Milliarden Euro sparen. Die nächsten Delta News gibt's in einer Stunde.
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9: Auf der A1 Lübeck Richtung Hamburg, bitte aufpassen, da ist zwischen Bad Oldesloe und dem Kreuz Bargteheide ein Auto auf der rechten Spur im Baustellenbereich liegen geblieben. Auf der A1 Hamburg Richtung Lübeck ist zwischen Hamburg-Moorfleet und Hamburg-Oehlendorf ein Fahrzeug liegen geblieben. Die A1 Bremen Richtung Hamburg ist zwischen Harburg und Stillhorn wegen Bauarbeiten noch bis Montagmorgen gesperrt. Es staut sich 8 Kilometer zurück. Auf der A7 Hannover Richtung Flensburg stockt es zwischen Hausbruch und dem Elbtunnel auf 4 Kilometern. Auf der B404 Lüneburg Richtung Schwarzenbeek gibt es nach einem Unfall zwischen Eichholz und Rönne-Marschacht 2 Kilometer Stau. In Hamburg stockt es auf der Volksparkstraße bis Hellgrundweg zwischen Volksparkstieg und Uwe-Seeler-Allee. Außerdem gibt es auf der Schnakenburg-Allee zwischen Rondenbark und Binsbark ebenfalls stockenden Verkehr. Die A1 Hamburg Richtung Lübeck ist zwischen Bargteheide und Bad Oldesloe ab 20 Uhr bis heute Mitternacht wegen Reparaturarbeiten gesperrt. Und auf der A7 Flensburg Richtung Hamburg ist zwischen Quickborn und Schnelsen Nord die rechte Spur wegen Bergungsarbeiten gesperrt. 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
1: Mit Nanju Kuhlmann. Bei der Fußball-WM will Deutschland heute den Einzug in die K.O.-Runde klarmachen. Im zweiten Gruppenspiel geht's gegen die Elfenbeinküste. Mit einem Sieg zieht die DFB-Elf vorzeitig ins 16-Finale ein. Gleiches gilt für den Gegner aus Afrika. Bundestrainer Julian Nagelsmann sagte zu den Stärken der Elfenbeinküste:
2: Eine brutale Körperlichkeit, die uns schon vor Probleme stellen kann. Wir haben Maßnahmen ergriffen und haben das auch trainiert, was wir machen müssen, dass wir möglichst viele Stärken wegnehmen. Das werden wir nicht immer schaffen, weil der Gegner dafür zu gut ist. Aber wir werden es versuchen, es über einen Großteil der Spielminuten zu schaffen.
1: Los geht's um 22 Uhr. Heute Abend ist offizieller Start der Kieler Woche. Damit beginnt der traditionelle Holstenbummel. Bereits in der vergangenen Nacht sind Tausende zum Soundcheck in Kiel unterwegs gewesen. Heute Mittag sind die Regatten gestartet. Über 4000 Segler sind gemeldet. Das Wohngeld soll gekürzt werden. Sehr bitter, aber nicht anders machbar, sagt Bauministerin Huberts. Sie verteidigt die Pläne in der Rheinischen Post. Mehr von Hanna Messerschmidt.
3: Die SPD-Politikerin begründet die Einschnitte mit der schwierigen Haushaltslage. Die Kürzungen beim Wohngeld werden alle bisherigen Empfänger betreffen, sagt sie. Ein Drittel der Haushalte wird künftig komplett leer ausgehen. Betroffen sind unter anderem Wohngeldempfänger, die wegen ihres Einkommens bisher gerade noch antragsberechtigt sind. Durch die Einschnitte könnten Bund und Länder 2 Milliarden Euro einsparen.
1: Die Linkspartei hat ein neues Führungsduo gewählt. Im Amt bestätigt wurde Ines Schwertner mit gut 86% der delegierten Stimmen auf dem Bundesparteitag in Potsdam. Wegen umstrittener Äußerungen im Vorfeld wurde Luigi Pantisano mit gerade mal 53% zum Nachfolger von Jan van Aken bestimmt. Die nächsten Delta News gibt's in einer Stunde.
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4: Auf der A23 Hamburg Richtung Heide, bitte aufpassen, da ist zwischen Itzehoe-Nord und Schenefeld ein Fahrzeug liegen geblieben. Die A1 Bremen Richtung Hamburg ist zwischen Harburg und Stillhorn wegen Bauarbeiten noch bis Montagmorgen gesperrt. Es staut sich 6 Kilometer zurück. In Hamburg stockt es auf der Volksparkstraße bis Hellgrundweg zwischen Volksparkstieg und Uwe-Seeler-Allee. Außerdem gibt es stockenden Verkehr auf der Schnakenburg-Allee zwischen Rondenbark und Binsbark. Auf der A21 Kiel-Bargteheide ist zwischen Nettelsee und Trappenkamp in beiden Richtungen wegen Markierungsarbeiten die linke Spur noch bis heute Abend gesperrt. Und in Hamburg ist die Lederstraße zwischen der Ottensener Straße und dem Straßenende in beiden Richtungen wegen einer Veranstaltung gesperrt. Geblitzt wird auf der B432 Bad Segeberg Richtung Scharbeutz zwischen Ahrensböck und Pönitz. 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
1: Mit Nanju Kuhlmann. Bei der Fußball-WM kann Deutschland heute vorzeitig in die K.O.-Runde einziehen. Dafür braucht man einen Sieg im zweiten Gruppenspiel gegen die Elfenbeinküste. Keine leichte Aufgabe, denn die Afrikaner sind stärker als etwa Curaçao. Außerdem gibt es einige Stars im Team, wie Jan Diomande von RB Leipzig. Torwart Manuel Neuer.
2: Es wird eine sehr starke Mannschaft auf uns treffen in Toronto und wir sind aber da wirklich gut vorbereitet. Wir wissen, was uns erwartet und ich glaube, die Elfenbeinküste weiß auch, was sie erwartet.
1: Los geht's um 22 Uhr. Die Kieler Woche ist offiziell eröffnet worden. Bundespräsident Frank-Walter Steinmeier und Ministerpräsident Daniel Günther gaben auf der großen Rathausbühne die traditionellen Zeichen. Steinmeier war zum zweiten Mal zur Eröffnung des größten Volksfestes in Nordeuropa nach Kiel gekommen. Er sagte uns:
3: Ganz großartig. Ich habe großartige Erinnerungen an meine erste Kieler Woche, die Eröffnung der ersten Kieler Woche vor jetzt mittlerweile 8 Jahren. Damals bei schlechtem Wetter und die Kieler und Kielerinnen haben sich alle Mühe gegeben, um die Sonne scheinen zu lassen. Mehr als eigentlich gut war, aber es hat Spaß gemacht, den ganzen Tag über. Danke.
1: Solarstrom hat Deutschland in den letzten Jahren einen großen wirtschaftlichen Vorteil gebracht. Das zeigen Berechnungen des Bundesverbands Solarwirtschaft. Fossile Energieimporte im Wert von über 20 Milliarden Euro konnten ersetzt werden. Mehr von Daniel Bornberg.
4: Rund 6 Millionen Solaranlagen sind in Deutschland inzwischen installiert. Die liefern reichlich Strom aus der Sonne und wirken sich positiv auf den Klimaschutz aus. Laut Umweltbundesamt wurden durch die Nutzung von Solarstrom zwischen 2020 und 2025 rund 270 Millionen Tonnen Treibhausgase vermieden. BSW-Solarchef Carsten Körnig sagt, Solarstrom schützt nicht nur das Klima, sondern auch den Wirtschaftsstandort Deutschland.
1: Der Iran hat die Straße von Hormuz nach eigenen Angaben wieder für den Schiffsverkehr gesperrt. Das Regime in Teheran reagiere damit auf israelische Angriffe auf die mit dem Iran verbündete Hisbollah-Miliz im Libanon. In einem Rahmenabkommen mit den USA war ein Ende der israelischen Attacken Bedingung für weitere Verhandlungen. Die nächsten Delta News gibt's in der Stunde.
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5: Auf der B76 in Kiel. Bitte aufpassen, zwischen dem Steen-Beker-Weg und dem Holstein-Stadion sind in beiden Richtungen Rehe auf der Fahrbahn. Auf der A1 Bremen Richtung Hamburg staut es sich zwischen Dibbersen und Harburg auf 9 Kilometern. Die A1 Bremen Richtung Hamburg ist zwischen Harburg und Stillhorn wegen Bauarbeiten noch bis Montagmorgen gesperrt. Es staut sich 6 Kilometer zurück. In Hamburg gibt es stockenden Verkehr auf der Volksparkstraße bis Hellgrundweg zwischen Volksparkstieg und Uwe-Seeler-Allee. Auch auf der Schnakenburg-Allee zwischen Rondenberg und Binsberg stockt es. Auf der A21 Kiel-Bargteheide ist die linke Spur wegen Markierungsarbeiten in beiden Richtungen noch bis Dienstag gesperrt. Auf der A23 Hamburg Richtung Heide ist die rechte Spur wegen eines defekten Fahrzeugs gesperrt zwischen Itzehoe Nord und Schenefeld. Und in Hamburg ist die Lederstraße zwischen der Ottensener Straße und dem Straßenende in beiden Richtungen wegen einer Veranstaltung gesperrt. 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
1: Ich gehe ja auch manchmal planschen, wie du das gerne nennst. Ja. Daher weiß ich, wie anstrengend das ist, wenn man in zu kaltem Wasser seine Bahn ziehen will.
2: Oh ja.
1: Jetzt geht's aber um eine Leistung, die ich im Leben nie mehr erreichen werde.
2: Na?
1: Es geht um den Rekord beim 20 Bridges Swim in Manhattan. Mhm. Den hat nämlich gerade ein Saarländer, Andreas Waschburger, aufgestellt. 5 Stunden 32 Minuten hat er für einmal um Manhattan schwimmen gebraucht. 46 Kilometer. 2 Minuten schneller als der alte Rekord.
2: Ja.
1: Und das ohne Neoprenanzug im 19 Grad kalten Wasser. Du darfst nämlich echt nur in Badekleidung da rein. Der Wettbewerb ist übrigens mega exklusiv, denn nur 15 Leute dürfen jedes Jahr mitmachen und die müssen aber schon alle krasse Marathon-Schwimmerfahrung mitbringen, sonst gehst du da gar nicht erst an den Start. Also, Grüße ins Saarland, Glückwunsch zum Erfolg.
3: Einfach schwimmen, einfach schwimmen.
2: Wir bleiben quasi beim Thema Wasser. Wenn du ChatGPT darum bittest, für die nächste Teams-Konferenz ein Hintergrundbild zu erstellen, hast du in dem Zusammenhang zufällig schon mal über Wasser nachgedacht?
1: Nee, ehrlich gesagt nie.
2: Siehste, ist ja bekannt, dass jede Anfrage Energie verbraucht.
1: Ja.
2: Aber die meisten denken wohl eher nur an Strom. Das ist aber längst nicht alles. Es gibt dazu jetzt einen aktuellen Bericht des Instituts für Wasser, Umwelt und Gesundheit der Uni der Vereinten Nationen. Und da schätzt man, dass Rechenzentren weltweit bis 2025 ungefähr 4,5 Billionen Liter Wasser verbraucht haben.
1: Wow.
2: Und es bis 2030 auf bis zu 9,3 Billionen Liter ansteigen könnte. Das entspricht dem jährlichen Wasserbedarf von 1,3 Milliarden Menschen. Aber warum überhaupt so viel Wasser? Die Antwort liegt quasi auf der Hand. Die KI-Rechenzentren erzeugen riesige Mengen Abwärme. Und um die Server zu kühlen, setzt man sogenannte Nasskühltürme ein, in denen Wasser verdampft. Grund zur Sorge gibt es aber laut anderer Wissenschaftler noch nicht, weil in der Studie eben auch sehr viel Theorie steckt. Trotzdem krass, wie viele Ressourcen KI verschlingt.
1: Ja.
3: Ah, Wasser!
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0: Zwischen Fake News, wilden Behauptungen und endlosen Social Media Feeds gibt's mal eine Nachricht, die jetzt ziemlich Mut macht.
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0: Eine neue Studie zeigt nämlich, dass die meisten von euch nach wie vor klassischen Nachrichtenquellen vertrauen. Also auch uns hier im Radio. In Deutschland sagen nämlich 46% der Befragten, dass sie dem Großteil der Nachrichten grundsätzlich vertrauen. Das ist sogar mehr als in den vergangenen Jahren. Deutschland gehört zu den wenigen Ländern, in denen das Vertrauen nicht gesunken ist. Und spannend ist auch, gerade junge Leute entdecken Nachrichten zwar oft über Social Media, wenn es aber um Glaubwürdigkeit geht, landen viele trotzdem bei den bekannten Nachrichtenmarken. Forschende sagen auch, dass jüngere Leute ziemlich genau unterscheiden können, welche Quellen sie da vertrauen. Und das ist die eigentliche Good News, denn in der Zeit, in der 9 von 10 Menschen regelmäßig auf Falschinformationen im Netz stoßen, geben viele seriösen Journalismus weiterhin den Vorzug. So soll es doch bitte weitergehen.
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1: Mit Colin Mock. Bei der Fußball-WM will Deutschland den Einzug in die K.O.-Phase klarmachen. Im zweiten Gruppenspiel geht's gleich gegen die Elfenbeinküste. Mit einem Sieg zieht die DFB-Elf vorzeitig ins 16-Finale ein. Gleiches gilt auch für den Gegner aus Afrika. Bundestrainer Julian Nagelsmann sagte zu den Stärken der Elfenbeinküste:
2: Eine brutale Körperlichkeit, die uns schon vor Probleme stellen kann. Wir haben Maßnahmen ergriffen und haben das auch trainiert, was wir machen müssen, dass wir möglichst viele Stärken wegnehmen. Das werden wir nicht immer schaffen, weil der Gegner dafür zu gut ist. Aber wir werden es versuchen, es über einen Großteil der Spielminuten zu schaffen.
1: Das erste WM-Spiel heute Abend hat die Niederlande mit 5:1 gegen Schweden gewonnen. Kurz vor der offiziellen Vorstellung sickert durch, was die von der Bundesregierung eingesetzte Rentenkommission an Vorschlägen macht. So soll das Eintrittsalter an die steigende Lebenserwartung gekoppelt werden. Eine Rente mit 70 soll es in den 2090er Jahren geben. So die Informationen von ARD und Bild am Sonntag. Das Wohngeld soll gekürzt werden. Sehr bitter, aber nicht anders machbar, sagt Bauministerin Huberts. Sie verteidigte die Pläne in der Rheinischen Post. Mehr von Hanna Messerschmidt.
3: Die SPD-Politikerin begründet die Einschnitte mit der schwierigen Haushaltslage. Die Kürzungen beim Wohngeld werden alle bisherigen Empfänger betreffen, sagt sie. Ein Drittel der Haushalte wird künftig komplett leer ausgehen. Betroffen sind unter anderem Wohngeldempfänger, die wegen ihres Einkommens bisher gerade noch antragsberechtigt sind. Durch die Einschnitte könnten Bund und Länder 2 Milliarden Euro einsparen.
1: Der Iran hat die Straße von Hormuz eigenen Angaben nach wieder für den Schiffsverkehr gesperrt. Das Regime in Teheran reagiert auf israelische Angriffe im Libanon. In einem Rahmenabkommen mit den USA war ein Ende der israelischen Attacken Bedingung für weitere Verhandlungen. Bundespräsident Steinmeier hat zusammen mit dem schleswig-holsteinischen Ministerpräsidenten Günther die Kieler Woche eröffnet. Das Segelereignis ist gleichzeitig auch das größte Volksfest Nordeuropas. Bis Sonntag in einer Woche werden 3 Millionen Besucher erwartet. Die nächsten Delta-News gibt's in einer Stunde.
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4: Auf der A7 Hamburg-Flensburg Vorsicht. Zwischen Ofschlag und Schleswig-Jagel sind in beiden Richtungen Rehe auf der Fahrbahn. Auf der A1 Bremen Richtung Hamburg stockt es zwischen Dibbersen und Harburg auf 9 Kilometern. Die A1 Bremen Richtung Hamburg ist zwischen Harburg und Stillhorn wegen Bauarbeiten noch bis Montagmorgen gesperrt. Es staut sich 4 Kilometer zurück. Auf der A21 Kiel-Bargteheide ist die linke Spur wegen Markierungsarbeiten in beiden Richtungen noch bis Dienstag gesperrt. Außerdem ist auf der A23 Hamburg Richtung Heide zwischen Itzehoe Nord und Schenefeld die rechte Spur wegen eines defekten Fahrzeugs gesperrt. Und in Hamburg ist der Allermöhr-Deich zwischen Allermöhe und Reitbruck in beiden Richtungen gesperrt. 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

0: Ein deutscher Song erobert gerade die Welt. Delta ist hier mit mir, dann Joshua. Die Rede ist von...
1: Du bist gut genug.
0: Dahinter stecken Kitschkrieg, Blumengarten und Shirin David. Letzteres ist aber gar nicht so wichtig, weil vor allem der Refrain halt so viral geht. Da hört man Blumengartensänger Rayan vor allem singen.
1: Du bist gut genug.
0: Und zwar ganz, ganz hoch.
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0: Und das ist so außergewöhnlich.
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0: Der Text ist natürlich auch toll, weil gerade in so Zeiten, wo jeder sich ständig auf Social Media mit anderen vergleicht, ist es auch einfach mal schön zu hören, dass man gut genug ist. Wobei, fairerweise muss man sagen, die Amis verstehen ja gar nicht, du bist gut genug. Die hören da immer, du bist gut genug, was auf Deutsch so viel heißt wie Joint Rutschen Kanu. Deswegen wird in den Kommentaren auch ganz oft der richtige Text erklärt. In den Streaming-Charts ist das Ding auch ganz weit oben und deswegen hört ihr das Ding natürlich auch bei uns im Delta Deutsch Stream. Checkt den gerne mal aus bei uns in der kostenlosen Delta Plus App.
1: Alles klar!
0: Letztens war übrigens unser Delta Deutsch Stream voll traurig, weil ihn irgendjemand beleidigt hatte, dass da kein Taylor Swift läuft. Habe ich ihn aber einfach mal in den Arm genommen und meinte,
1: du bist gut genug.
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1: Fußball kann ja wirklich alles. Es sorgt für Gänsehaut, für Freudentränen und gerade jetzt auch durch die Zeitverschiebung natürlich auch für durchgezeckte Nächte. Aber in Norwegen ist es nochmal ganz anders eskaliert, denn tatsächlich hat da die Begeisterung offenbar einfach mal die Erde zum Wackeln gebracht. Die norwegischen Fans haben nämlich fast 30 Jahre auf diesen Moment gewartet. 28 Jahre lang war ihre Nationalmannschaft bei keiner WM dabei. Für viele ist das eine halbe Ewigkeit. Und umso größer war jetzt natürlich die Vorfreude auf das erste WM-Spiel gegen den Irak. Mitten in der Nacht haben sich alle im ganzen Land versammelt, auf öffentlichen Plätzen, Public Viewing, in Kneipen und Co. Und alle wollten natürlich dabei sein. Und dann kommt Erling Haaland. Ihr kennt ihn alle, der Superstar, der einfach mit seinen 2 Metern und Ballkünsten wirklich alles rasiert. Er hat gleich 2-mal getroffen. Sie sind auf jeden Fall so sehr ausgerastet, dass die Erdbebenwarte im norwegischen Bergen plötzlich Ausschläge auf ihren Messgeräten registriert hat. Richtig verrückt. Und ich meine ganz ehrlich, stellt euch mal vor, ihr jubelt so doll, dass die Erde wackelt. Ich finde die Vorstellung richtig krass. Maja schreibt nur, das sind doch die Fans, die immer rudern. Ist doch klar, dass sie die Erde bewegen. Und Dani, die sind auch alle 2 Meter groß. Kein Wunder.
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1: Mit Colin Mock. Das Wohngeld soll gekürzt werden. Sehr bitter, aber nicht anders machbar, sagt Bauministerin Huberts. Sie verteidigte die Pläne in der Rheinischen Post. Mehr von Hanna Messerschmidt.
2: Die SPD-Politikerin begründet die Einschnitte mit der schwierigen Haushaltslage. Die Kürzungen beim Wohngeld werden alle bisherigen Empfänger betreffen, sagt sie. Ein Drittel der Haushalte wird künftig komplett leer ausgehen. Betroffen sind unter anderem Wohngeldempfänger, die wegen ihres Einkommens bisher gerade noch antragsberechtigt sind. Durch die Einschnitte könnten Bund und Länder 2 Milliarden Euro einsparen.
1: Die Bundesregierung will deutlich mehr Abschiebungen nach Afghanistan. Wie die Bild am Sonntag berichtet, sollen bis zu 3 Charterflüge nach Kabul pro Monat möglich sein. Das sei mit den Taliban verabredet worden. Mindestens 100 abschiebebereite Afghanen sitzen nach Angaben der Zeitung in Haft oder Abschiebehaft. Dienstag will die Rentenkommission der Bundesregierung ihre Vorschläge unterbreiten. Jetzt sind bereits erste Details durchgesickert. Eine Rente mit 70 soll erst in den 2090er Jahren eingeführt werden. Mehr von Nanju Kuhlmann.
3: Nach Informationen der ARD und der Bild am Sonntag soll das Renteneintrittsalter ab dem Jahr 2032 nach und nach angehoben werden, und zwar gekoppelt an die höhere Lebenserwartung. Alle 10 Jahre steigt das Eintrittsalter damit um ein halbes Jahr. Die Rente mit 63 oder nach 45 Beitragsjahren soll abgeschafft werden. Mittelfristig sollen auch Beamte in die Rentenversicherung eingegliedert werden, heißt es in dem Papier weiter.
1: Solarstrom hat in Deutschland in den letzten Jahren fossile Energieimporte im Wert von mehr als 20 Milliarden Euro ersetzt. Das hat der Bundesverband Solarwirtschaft ausgerechnet. Laut einer YouGov-Umfrage sind im Übrigen 7 von 10 Deutschen dafür, die erneuerbaren Energien weiter auszubauen. Deutlicher Sieg für die Niederlande bei der Fußball-WM. Nach einem 5:1 gegen Schweden stehen die Niederländer jetzt kurz vor dem Einzug ins 16. Finale. Aber auch Schweden kann immer noch weiterkommen. Die nächsten Delta-News gibt's in einer Stunde.
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4: Auf der A23 Hamburg Richtung Heide, bitte aufpassen, zwischen Halstenbek-Kropunda und Halstenbek-Rellingen ist ein PKW liegen geblieben. Auf der A7 Flensburg Richtung Hamburg kann es zwischen der Raststätte Holmoor West und Hamburg-Schnelsen Nord wegen eines brennenden Fahrzeugs zu Verkehrseinschränkungen kommen. Die A1 Bremen Richtung Hamburg ist zwischen Harburg und Stillhorn wegen Bauarbeiten noch bis Montagmorgen gesperrt. Es staut sich 4 Kilometer zurück. Auf der A21 Kiel-Bargteheide ist die linke Spur wegen Markierungsarbeiten in beiden Richtungen noch bis Dienstag gesperrt. Und auf der A23 Hamburg Richtung Heide ist zwischen Itzehoe Nord und Schenefeld die rechte Spur wegen eines defekten Fahrzeugs gesperrt. 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

0: bist nicht so der Fan von im Bett essen, oder?
1: Nee, überhaupt gar nicht.
0: Ich mach, also sagen wir mal so, ich mochte das früher mehr als jetzt. Mittlerweile habe ich festgestellt, dass es irgendwie immer eine unbequeme Sitzposition
1: ja.
0: ist. Das Gekrümel und so weiter finde ich gar nicht so schlimm. Das kann man ja alles wegmachen nachher. Das finde ich gar nicht so wild.
1: Aber trotzdem,
0: wozu habe ich eine Akkustaubsauger?
1: Ja, aber auch das möchte ich nicht. Ich möchte kein Gekrümel im Bett haben. Da bin ich irgendwie zu hygienisch, was das angeht. Von daher, Essen im Bett ist nicht meins.
0: Schwenker und Feist für euch hier bei Delta. Und es gibt anscheinend sehr viele Gründe, warum man im Bett doch nicht essen sollte.
1: Mhm.
0: Und tatsächlich kennt Leo die besten 5 davon.
2: Platz 5.
3: Chips. Knuspern macht zwar Spaß, aber auf einem Chip schlafen? Oh, nee, eher nicht. Spätestens nachts dreht ihr euch auf einen Paprikasplitter und denkt, ihr hättet einen Legostein gefunden.
2: Aua. Platz 4.
3: Döner. Einmal abbeißen und plötzlich liegt mehr Salat auf der Matratze als im Fladenbrot. Die Soße findet garantiert den einzigen weißen Bettbezug im Haus.
2: Platz 3.
3: Schokoeis. Oh, sieht erst harmlos aus, ne? Dann rutscht der Löffel euch aus. Und zack, euer Bett sieht aus wie ein Tatort aus einer Schokofabrik.
2: Platz 2.
3: Käsefondue.
4: Ich liebe Käse einfach über alles.
3: Ach, wie romantisch. Und am Ende landet irgendwo heißer Käse und geschmolzener Käse in Bettwäsche. Das ist ungefähr so beliebt wie montagmorgens um 6.
2: Platz 1.
3: Tacosets. Der Endgegner. Krümelt, bricht auseinander, tropft, verteilt sich in einem Radius von 3 Metern. Am Ende liegt mehr Taco im Bett als in eurem Magen.
5: Nein, ich will nicht.
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0: Falls ihr bei euch im Keller, in irgendeiner Kiste oder auch sonst wo noch irgendwelche alten Spiele rumliegen habt, guckt die nochmal ganz genau an, vielleicht sind die echt viel wert.
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0: Mario und Luigi kennen wir ja alle schon seit Jahrzehnten, aber jetzt gibt's was Neues, nämlich einen Rekord. Super Mario Bros. Ist einfach mal für 3 Millionen Dollar versteigert worden bei einer Auktion. Und das, obwohl das Spiel mittlerweile 40 Jahre alt ist. Aber weil es halt in diesen 40 Jahren keiner angefasst hat und auch nicht ausgepackt hat, hat man auch diesen glänzenden Sticker auf der Verpackung gesehen. Das machte deutlich, dass es eine ganz besondere Version ist. Denn laut Experten gibt es auf der Welt wohl nur 3 dieser Exemplare.
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3: Mit Colin Mock. Dienstag will die Rentenkommission der Bundesregierung ihre Vorschläge unterbreiten. Jetzt sind bereits erste Details durchgesickert. Eine Rente mit 70 soll erst in den 2090er Jahren eingeführt werden. Mehr von Nanju Kuhlmann.
4: Nach Informationen der ARD und der Bild am Sonntag soll das Renteneintrittsalter ab dem Jahr 2032 nach und nach angehoben werden, und zwar gekoppelt an die höhere Lebenserwartung. Alle 10 Jahre steigt das Eintrittsalter damit um ein halbes Jahr. Die Rente mit 63 oder nach 45 Beitragsjahren soll abgeschafft werden. Mittelfristig sollen auch Beamte in die Rentenversicherung eingegliedert werden, heißt es in dem Papier weiter.
3: Das Wohngeld soll gekürzt werden. Sehr bitter, aber nicht anders machbar, sagt Bauministerin Huberts. Sie begründete die Pläne in der Rheinischen Post mit der schlechten Finanzlage. Ein Drittel der Haushalte wird künftig komplett leer ausgehen. Bund und Länder wollen so 2 Milliarden Euro einsparen. Der Iran hat die Straße von Hormuz eigenen Angaben nach wieder für den Schiffsverkehr gesperrt. Das sei die Reaktion auf neuerliche Angriffe der israelischen Armee im Libanon. Für die Attacken macht die iranische Regierung auch die USA mitverantwortlich. Washington hätte das verhindern müssen, heißt es. In einem Rahmenabkommen war dieser Punkt ausdrücklich als Bedingung für weitere Verhandlungen genannt worden. Nach dem schweren Bahnunfall in München hat die Polizei weitere Details bekannt gegeben. Die Person, die ums Leben gekommen ist, war an den Rangierarbeiten mit den beiden Zügen beteiligt. Außerdem sind ein Linienbus und mehrere geparkte Autos beschädigt worden, als die 2 Waggons von der Brücke auf die darunterliegende Straße gestürzt sind. Bundespräsident Steinmeier hat zusammen mit dem schleswig-holsteinischen Ministerpräsidenten Günther die Kieler Woche eröffnet. Das Segelereignis ist gleichzeitig auch das größte Volksfest Nordeuropas. Bis Sonntag in einer Woche werden 3 Millionen Besucher erwartet. Deutlicher Sieg für die Niederlande bei der Fußball-WM. Nach einem 5:1 gegen Schweden stehen die Niederländer jetzt kurz vor dem Einzug ins 16. Finale. Aber auch Schweden kann immer noch weiterkommen. Die nächsten Delta-News gibt's in einer Stunde.
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5: Auf der A7 Flensburg Richtung Hamburg bitte aufpassen. Zwischen der Raststätte Holmoor West und Hamburg-Schnellsen Nord kann es wegen eines brennenden Fahrzeugs zu Verkehrseinschränkungen kommen. Die A1 Bremen Richtung Hamburg ist zwischen Harburg und Stillhorn wegen Bauarbeiten noch bis Montagmorgen gesperrt. Und auf der A21 Kiel-Bargteheide ist zwischen Nettelsee und Trappenkamp die linke Spur wegen Markierungsarbeiten in beiden Richtungen noch bis Dienstag gesperrt. 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
1: Ich gehe ja auch manchmal planschen, wie du das gerne nennst. Ja. Daher weiß ich, wie anstrengend das ist, wenn man in zu kaltem Wasser seine Bahn ziehen will.
2: Oh ja.
1: Jetzt geht's aber um eine Leistung, die ich im Leben nie mehr erreichen werde.
2: Na?
1: Es geht um den Rekord beim 20 Bridges Swim in Manhattan. Mhm. Den hat nämlich gerade ein Saarländer, Andreas Waschburger, aufgestellt. 5 Stunden 32 Minuten hat er für einmal um Manhattan schwimmen gebraucht. 46 Kilometer. 2 Minuten schneller als der alte Rekord.
2: Ja.
1: Und das ohne Neoprenanzug im 19 Grad kalten Wasser. Du darfst nämlich echt nur in Badekleidung da rein. Der Wettbewerb ist übrigens mega exklusiv, denn nur 15 Leute dürfen jedes Jahr mitmachen und die müssen aber schon alle krasse Marathon-Schwimmerfahrung mitbringen, sonst gehst du da gar nicht erst an den Start. Also, Grüße ins Saarland, Glückwunsch zum Erfolg.
3: Einfach schwimmen, einfach schwimmen.
2: Wir bleiben quasi beim Thema Wasser. Wenn du ChatGPT darum bittest, für die nächste Teams-Konferenz ein Hintergrundbild zu erstellen, hast du in dem Zusammenhang zufällig schon mal über Wasser nachgedacht?
1: Nee, ehrlich gesagt nie.
2: Siehste, ist ja bekannt, dass jede Anfrage Energie verbraucht, aber die meisten denken wohl eher nur an Strom. Das ist aber längst nicht alles. Es gibt dazu jetzt einen aktuellen Bericht des Instituts für Wasser, Umwelt und Gesundheit der Uni der Vereinten Nationen. Und da schätzt man, dass Rechenzentren weltweit bis 2025 ungefähr 4,5 Billionen Liter Wasser verbraucht haben.
1: Wow.
2: Und es bis 2030 auf bis zu 9,3 Billionen Liter ansteigen könnte. Das entspricht dem jährlichen Wasserbedarf von 1,3 Milliarden Menschen. Aber warum überhaupt so viel Wasser? Die Antwort liegt quasi auf der Hand. Die KI-Rechenzentren erzeugen riesige Mengen Abwärme. Und um die Server zu kühlen, setzt man sogenannte Nasskühltürme ein, in denen Wasser verdampft. Grund zur Sorge gibt es aber laut anderer Wissenschaftler noch nicht, weil in der Studie eben auch sehr viel Theorie steckt. Trotzdem krass, wie viele Ressourcen KI verschlingt.
1: Ja.
3: Ah, Wasser! Ah.
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5: Mit Colin Mock. Deutschland hat sich bei der WM vorzeitig ein Ticket für die K.O.-Phase gesichert. Gegen die Elfenbeinküste gewann das DFB-Team mit 2:1. Dennis Undaff sorgte mit 2 Toren nach einem Rückstand zur Halbzeit ganz spät noch für den Sieg. Egal wie das dritte und letzte Gruppenspiel gegen Ecuador ausgeht, Deutschland wird im 16-Finale sicher dabei sein. Vor dem DFB-Erfolg hatten auch die Niederländer mehr als genug Grund zum Jubeln. Gegen Schweden gab es ein überdeutliches 5:1. Dienstag will die Rentenkommission der Bundesregierung ihre Vorschläge unterbreiten. Jetzt sind erste Details durchgesickert. Eine Rente mit 70 soll erst in den 2090er Jahren eingeführt werden, berichten ARD und Bild am Sonntag. Außerdem sollen auch Beamte in die Rentenversicherung eingegliedert werden. Das Wohngeld soll gekürzt werden. Sehr bitter, aber nicht anders machbar, sagt Bauministerin Huberts. Sie verteidigte die Pläne in der Rheinischen Post. Mehr von Hanna Messerschmidt.
6: Die SPD-Politikerin begründet die Einschnitte mit der schwierigen Haushaltslage. Die Kürzungen beim Wohngeld werden alle bisherigen Empfänger betreffen, sagt sie. Ein Drittel der Haushalte wird künftig komplett leer ausgehen. Betroffen sind unter anderem Wohngeldempfänger, die wegen ihres Einkommens bisher gerade noch antragsberechtigt sind. Durch die Einschnitte könnten Bund und Länder 2 Milliarden Euro einsparen.
5: Nach dem schweren Bahnunfall in München hat die Polizei weitere Details bekannt gegeben. Die Person, die ums Leben gekommen ist, war an den Rangierarbeiten mit den beiden Zügen beteiligt. Außerdem sind ein Linienbus und mehrere geparkte Autos beschädigt worden, als die 2 Waggons von der Brücke auf die darunterliegende Straße gestürzt sind. Solarstrom hat Deutschland in den letzten Jahren einen großen wirtschaftlichen Vorteil gebracht. Energieimporte für über 20 Milliarden Euro konnten so ersetzt werden, so der Bundesverband Solarwirtschaft. Solarstrom schütze nicht nur das Klima, sondern auch den Wirtschaftsstandort, sagt der Verbandschef. Die nächsten Delta News gibt's in einer Stunde.
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7: Auf der A7 Flensburg Richtung Hamburg bitte aufpassen. Zwischen der Raststätte Holmoor West und Hamburg-Schnellsen Nord kann es wegen eines brennenden Fahrzeugs zu Verkehrseinschränkungen kommen. Die A1 Bremen Richtung Hamburg ist zwischen Harburg und Stillhorn wegen Bauarbeiten noch bis Montagmorgen gesperrt. Auf der A21 Kiel-Bargteheide ist zwischen Nettelsee und Trappenkamp die linke Spur wegen Markierungsarbeiten in beiden Richtungen noch bis Dienstag gesperrt. In Hamburg sind der Steintorplatz und die Adenauer Allee zwischen der Steintorbrücke und dem Kreuzweg wegen eines Feuerwehreinsatzes gesperrt. Außerdem ist die Fruchtallee zwischen der Meißner Straße und der B5 Dormannsweg wegen eines Polizeieinsatzes gesperrt. Und die Reeperbahn ist zwischen der Holstenstraße und der Helgoländer Allee ebenfalls wegen eines Polizeieinsatzes gesperrt. 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

0: Zwischen Fake News, wilden Behauptungen und endlosen Social Media Feeds gibt's mal eine Nachricht, die jetzt ziemlich Mut macht.
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0: Eine neue Studie zeigt nämlich, dass die meisten von euch nach wie vor klassischen Nachrichtenquellen vertrauen. Also auch uns hier im Radio. In Deutschland sagen nämlich 46% der Befragten, dass sie dem Großteil der Nachrichten grundsätzlich vertrauen. Das ist sogar mehr als in den vergangenen Jahren. Deutschland gehört zu den wenigen Ländern, in denen das Vertrauen nicht gesunken ist. Und spannend ist auch, gerade junge Leute entdecken Nachrichten zwar oft über Social Media, wenn es aber um Glaubwürdigkeit geht, landen viele trotzdem bei den bekannten Nachrichtenmarken. Forschende sagen auch, dass jüngere Leute ziemlich genau unterscheiden können, welche Quellen sie da vertrauen. Und das ist die eigentliche Good News, denn in einer Zeit, in der 9 von 10 Menschen regelmäßig auf Falschinformationen im Netz stoßen, geben viele seriösen Journalismus weiterhin den Vorzug. So soll es doch bitte weitergehen.
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0: Ein deutscher Song erobert gerade die Welt. Delta ist hier mit mir, dann Joshua. Die Rede ist von...
1: Du bist gut genug.
0: Dahinter stecken Kitschkrieg, Blumengarten und Shirin David. Letzteres ist aber gar nicht so wichtig, weil vor allem der Refrain halt so viral geht. Da hört man Blumengartensänger Rayan vor allem singen.
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0: Und zwar ganz, ganz hoch.
1: Du bist gut genug.
0: Und das ist so außergewöhnlich.

0: Sex ist natürlich auch toll, weil gerade in so Zeiten, wo jeder sich ständig auf Social Media mit anderen vergleicht, ist es auch einfach mal schön zu hören, dass man gut genug ist. Wobei, fairerweise muss man sagen, die Amis verstehen ja gar nicht, du bist gut genug. Die hören da immer, du bist gut genug, was auf Deutsch so viel heißt wie Joint rutschen Kanu. Deswegen wird in den Kommentaren auch ganz oft der richtige Text erklärt. In den Streaming-Charts ist das Ding auch ganz weit oben und deswegen hört ihr das Ding natürlich auch bei uns im Delta Deutsch Stream. Checkt den gerne mal aus bei uns in der kostenlosen Delta Plus App.
1: Alles klar!
0: Letztens war übrigens unser Delta Deutsch Stream voll traurig, weil ihn irgendjemand beleidigt hatte, dass da kein Taylor Swift läuft. Habe ich ihn aber einfach mal in den Arm genommen und meinte,
2: du bist gut genug.
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3: Mit Colin Mock. Deutschland hat sich bei der WM vorzeitig für die K.O.-Phase qualifiziert. Gegen die Elfenbeinküste setzte sich das DFB-Team mit 2:1 durch. Dabei drehten die Deutschen einen Pausenrückstand. Der deutsche Abwehrspieler Jonathan Tah lobte nach dem Spiel die Mentalität im Team und sagte im ZDF weiter:
4: Wir haben nicht aufgegeben. Wir wussten, dass wir den Gegner irgendwann müde machen werden. Haben immer weitergemacht und ja, dann auch natürlich alle, die von Anfang an gespielt haben, aber auch die Jungs, die von der Bank gekommen sind, haben es überragend gemacht.
3: Vorher hatten die Niederlande mit 5:1 gegen Schweden gewonnen. Kurz vor der offiziellen Vorstellung sickert durch, was die von der Bundesregierung eingesetzte Rentenkommission an Vorschlägen macht. So soll das Eintrittsalter an die steigende Lebenserwartung gekoppelt werden. Eine Rente mit 70 soll es in den 2090er Jahren geben. So die Informationen von ARD und Bild am Sonntag. Deutschland will die Abschiebung nach Afghanistan ausweiten. Nach einem Bericht der Bild am Sonntag sollen im Monat bis zu 3 Charterflüge nach Kabul möglich sein. Mehr von Holger Dick.
5: Das Bundesinnenministerium hat das mit den in Afghanistan herrschenden Taliban ausgehandelt. Auch über reguläre Linienflüge sollen Straftäter zurückgeführt werden. Nach Informationen der Bild am Sonntag sollen in Deutschland mindestens 100 abschiebebereite Afghanen in Gefängnissen sitzen. Bundesinnenminister Dobrindt sagte der Zeitung, unsere Gesellschaft habe das legitime Interesse, dass Straftäter unser Land verlassen.
3: Das Wohngeld soll gekürzt werden. Sehr bitter, aber nicht anders machbar, sagt Bauministerin Huberts. Sie begründete die Pläne in der Rheinischen Post mit der schlechten Finanzlage. Ein Drittel der Haushalte wird künftig komplett leer ausgehen. Bund und Länder wollen so 2 Milliarden Euro einsparen. Solarstrom hat Deutschland in den letzten Jahren einen großen wirtschaftlichen Vorteil gebracht. Energieimporte für über 20 Milliarden Euro konnten so ersetzt werden, so der Bundesverband Solarwirtschaft. Solarstrom schütze nicht nur das Klima, sondern auch den Wirtschaftsstandort, sagt der Verbandschef. Die nächsten Delta News gibt's in einer Stunde.
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6: Auf der A23 Hamburg Richtung Heide, bitte aufpassen, zwischen Elmshorn und Horst Elmshorn steht ein defekter PKW. Die A1 Bremen Richtung Hamburg ist zwischen Harburg und Stillhorn wegen Bauarbeiten noch bis Montagmorgen gesperrt. Auf der A21 Kiel-Bargteheide ist zwischen Nettelsee und Trappenkamp die linke Spur wegen Markierungsarbeiten in beiden Richtungen noch bis Dienstag gesperrt. Die A210 Kiel Richtung Rendsburg ist zwischen Achterwehr und Bredenbeek wegen eines brennenden PKW gesperrt. In Hamburg sind der Steintorplatz, die Adenauerallee sowie der Kreuzweg wegen eines Feuerwehreinsatzes gesperrt. Und die Fruchtallee ist zwischen der Meißner Straße und der B5 Dormannsweg wegen eines Polizeieinsatzes gesperrt. 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

0: bist nicht so der Fan von im Bett essen, oder?
1: Nee, überhaupt gar nicht.
0: Ich mach, also sagen wir mal so, ich mochte das früher mehr als jetzt. Mittlerweile habe ich festgestellt, dass es irgendwie immer eine unbequeme Sitzposition
1: ja.
0: ist. Das Gekrümel und so weiter finde ich gar nicht so schlimm. Das kann man ja alles wegmachen nachher. Das finde ich, gar nicht so wild.
1: Aber trotzdem,
0: wozu habe ich eine Akkustaubsauger?
1: Ja, aber auch das möchte ich nicht. Ich möchte kein Gekrümel im Bett haben. Da bin ich irgendwie zu hygienisch, was das angeht. Von daher, Essen im Bett ist nicht meins.
0: Schwenker und Feist für euch hier bei Delta. Und es gibt anscheinend sehr viele Gründe, warum man im Bett doch nicht essen sollte.
1: Mhm.
0: Und tatsächlich kennt Leo die besten 5 davon.
2: Platz 5.
3: Chips. Knuspern macht zwar Spaß, aber auf einem Chip schlafen? Oh, nee, eher nicht. Spätestens nachts dreht ihr euch auf einen Paprikasplitter und denkt, ihr hättet einen Legostein gefunden.
2: Aua. Platz 4.
3: Döner. Einmal abbeißen und plötzlich liegt mehr Salat auf der Matratze als im Fladenbrot. Die Soße findet garantiert den einzigen weißen Bettbezug im Haus.
2: Platz 3.
3: Schokoeis. Oh, sieht erst harmlos aus, ne? Dann rutscht der Löffel euch aus. Und zack, euer Bett sieht aus wie ein Tatort aus einer Schokofabrik.
2: Platz 2.
3: Käsefondue.
4: Ich liebe Käse einfach über alles.
3: Ach, wie romantisch. Und am Ende landet irgendwo heißer Käse und geschmolzener Käse in Bettwäsche. Das ist ungefähr so beliebt wie montagmorgens um 6.
2: Platz 1.
3: Tacosets. Der Endgegner. Krümelt, bricht auseinander, tropft, verteilt sich in einem Radius von 3 Metern. Am Ende liegt mehr Taco im Bett als in eurem Magen.
5: Nein, ich will nicht.
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